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Ich wünsche euch schon mal einen wunderschönen guten Morgen. Wir haben es jetzt 6.55 Uhr, das heißt in wenigen Minuten könnt ihr wieder den Weckruf hier auf Loro 90,2 hören. Mein Name ist Janice und ich werde den für euch moderieren. Ja, gleich um Punkt 7 Uhr kommt aber erstmal Rack zu mir ins Studio und wird uns die Nachrichten präsentieren. Bis dahin gibt's noch ein bisschen Musik auf die Ohren. Driving through Milan.

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1: Und die gibt's um 7 Uhr. Guten Morgen. Güstrow Kulturdreieck wird zum Stadtjubiläum aufgewertet. Die Stadt Güstrow plant in der historischen Altstadt den Franz-Paar-Platz zu sanieren. Während es bereits Ende der 90er Jahre die ersten Ideen dafür gab, liegen nun konkrete Entwürfe auf dem Tisch. Hintergrund ist, dass der historisch und touristisch wertvolle Abschnitt laut Stadtverwaltung diverse Mängel aufweist. Die jetzigen Verkehrsanlagen sind wenig attraktiv und bieten keine barrierefreie Nutzung, heißt es. Auch die Beleuchtung sei veraltet. Weil 2028 das 800-jährige Bestehen der Stadt gefeiert wird und die Stadt dafür herausgeputzt werden soll, soll der Platz umfangreich saniert werden. Neben dem Marktplatz soll damit ein zweiter wichtiger Anlaufpunkt der Stadt modernisiert werden. Brisante Suchanfrage im Mordfall Fabian. Der Mordprozess um den 8-jährigen Fabian. Im Gericht rücken die digitalen Spuren der Angeklagten in den Fokus. Besonders eine Online-Suche wirft Fragen auf. Einige neue Details im Verhalten der Angeklagten Gina H. haben am gestrigen Verhandlungstag im Mordprozess um den Tod von Fabian aus Güstrow beigetragen. Richter und Zuschauer im Landgericht Rostock, die Richter und Zuschauer im Landgericht Rostock aufhorchen lassen. So sprach sie gegenüber einem Bekannten bereits über Brandleichen, bevor der 8-jährige Junge am 14. Oktober vergangenen Jahres tot in einem Tümpel bei Klein-Upal gefunden wurde. Zu diesem Zeitpunkt war öffentlich nicht bekannt, dass der Leichnam in Brand gesetzt worden war. Fabian wurde damals seit 3 Tagen vermisst und die Suche konzentrierte sich auf den Inselsee in Güstrow. Protestaktion von Kinder- und Hausärzten. Wer heute Vormittag den Haus- oder Kinderarzt besuchen will, muss damit rechnen, vor verschlossener Tür zu stehen. Mit der außerplanmäßigen Schließung wollen die Kassenärzte ein Zeichen gegen die Sparpläne der Bundesregierung setzen. In Greifswald machen alle Kinderärzte mit, sagt Dr. Andreas Michel. Er betreibt zusammen mit seiner Frau eine Praxis in der Altstadt in Greifswald. Sie behandeln nach eigenen Angaben rund 2000 PatientInnen pro Quartal. Dr. Michael ist außerdem Vorsitzender des Berufsverbandes der Kinder- und Jugendärztinnen in Mecklenburg-Vorpommern. Er geht davon aus, dass sich in unserem Bundesland etwa die Hälfte aller Kinder- und Jugendärzte wie auch aller Hausärzte an diesem Protest beteiligen. Merz wirft SPD Blockade bei Infrastrukturgesetz vor. Bundeskanzler Friedrich Merz wirft der SPD laut einem Zeitungsbericht vor, das Infrastrukturgesetz zur Beschleunigung von großen Bauvorhaben zu blockieren. Das berichtet die Rheinische Post. Merz soll demnach in einer Sitzung der Unionsfraktion kritisiert haben, dass das Vorhaben seit 6 Monaten im Bundestag feststecke. Die SPD will das geplante Gesetz mit einer Einigung zu Naturschutzflächen verbinden. Merz bezeichnet das dem Bericht zufolge als inakzeptabel und fordert, das Infrastrukturgesetz noch vor der Sommerpause zu verabschieden, damit Bauprojekte schneller umgesetzt werden können. Am Abend beraten die Koalitionsspitzen mit Vertretern von Gewerkschaften und Arbeitgebern über Reformen für mehr Wirtschaftswachstum und Beschäftigung. Das Treffen soll ein Meinungsaustausch ohne Beschlüsse sein. Und Ausschreitungen nach Messerangriff in Belfast. Nach einer Messerattacke mit einem Schwerverletzten in der nordirischen Hauptstadt Belfast ist es zu schweren Ausschreitungen gekommen. Hunderte Menschen versammelten sich am Stadtrand, errichten Barrikaden und zündeten Fahrzeuge an, darunter einen Bus und auch einen Polizeiwagen. Viele von ihnen waren nach Angaben von Reportern vor Ort vermummt. Zudem wurden Polizisten mit Molotow-Cocktails beworfen. Örtliche Medien berichten, es seien auch mehrere Häuser in Brand gesetzt worden, aus denen Menschen gerettet werden mussten. Der BBC zufolge kam es in mehreren britischen Städten zu Protesten. Die Messerattacke ereignete sich am Montagabend. Nach Angaben der Polizei stammt der Angreifer aus dem Sudan. Er wurde festgenommen und wegen versuchten Mordes angeklagt. Zu den Protesten in Nordirland hatte der britische Rechtsextremist Robinson aufgerufen. Soweit die Nachrichten. Die nächsten Kurzmeldungen gibt es dann in einer halben Stunde.
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1: Ja, aktuell haben wir sonnige 11 Grad draußen. Es bleibt doch über den Tag sonnig. Ab und zu kann es mal ein bisschen bewölkt werden. Die Tageshöchsttemperaturen liegen heute bei 18 Grad. Die sinken dann aber heute Nacht noch runter auf 10 Grad.
2: Ja, der Wind weht schwach aus südwestlicher Richtung. Dann schauen wir nochmal auf morgen. Da wird es über den Tag bis hin zum Abend bewölkt sein. Nur vereinzelt zeigt sich mal die Sonne bei Temperaturen bis zu 17 Grad. Und ja, vereinzelt kann es leider auch zu leichten Regenschauern kommen.
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2: Ja, den hört ihr gerade hier auf Loro 90,2. Wir haben es jetzt 7.05 Uhr. Mein Name ist Janice und ja, ich bin heute für euch in der Moderation und in den Nachrichten habt ihr gerade Rack gehört.
3: Hallo.
2: Ja, ich habe gesehen, heute ist tatsächlich Tag des Eistees und bei uns scheint ja jetzt gerade so richtig schön die Sonne ins Studio und da finde ich, bekommt man auch gleich richtige Sommer-Vibes. Ich meine, der Sommer hat ja auch schon quasi begonnen. Hast du irgendwie so ein typisches Sommergetränk, was du so irgendwie im Sommer gerne trinkst?
1: Ich trinke tatsächlich gerne Mate, aber nicht die klassische Mate, sondern mit dem Granatapfelsaft irgendwie noch mit drin. Die trinke ich richtig gerne. Hat mir eine Freundin letztes Jahr gezeigt und seitdem kann ich irgendwie nicht mehr aufhören. Wenn ich irgendwo unterwegs bin, dann nehme ich die immer einmal mit.
2: Ich muss sagen, ich war bis vor gut einem Monat noch ein totaler Club-Mate-Hater. Ich habe das irgendwie total verteufelt und habe immer nur so diese Mio-Mate getrunken. Mhm. Und irgendwie, ich weiß gar nicht, wie das passiert ist, hat mich dann aber irgendwie Club-Mate doch total überzeugt. Und ich glaube, das ist irgendwie auch so ein, entweder man liebt es oder man hasst es. Mhm. Und ich frage mich auch wirklich, wo ist der Aschenbecher-Geschmack hingegangen? Also wirklich am Anfang, es hat so nach Aschenbecher geschmeckt. Ich konnte es nicht trinken und mittlerweile, ich schmecke das nicht mehr. Es schmeckt gut und ich finde, das finde ich total krass. Ja.
1: Ja, Mate ist irgendwie so ein Ding, ne? Da gibt es keinen dazwischen. Richtige Mate kann ich trinken, aber ich finde es nicht so geil. Aber tatsächlich, die mit Granatapfel, finde ich, schmeckt von mir zumindest besser als die von Club Mate.
2: Mhm. Ja, ich habe die von Club Mate noch nicht probiert. Vielleicht sollte ich das mal tun. Ja, bevor wir uns jetzt hier über Mate festquatschen, würde ich sagen, gibt es jetzt erstmal wieder ein bisschen Musik für euch auf die Ohren, bevor ich euch dann ein bisschen unser Programm vorstelle.

7.14 Uhr haben wir es und ihr hört gerade Loro 90,2 mit dem Weckruf und ich dachte mir, ich nutze jetzt mal die Minute und gebe euch einen kleinen programmlichen Überblick, was euch so in der ersten Sendestunde dieser Morgensendung, Montag haben wir leider nicht mehr. Nee, was heißt leider? Ist auch eigentlich schön, dass heute schon Mittwoch ist, ne? Nee, also dieser Morgensendung wollte ich natürlich sagen. Genau, wir haben nämlich wie jeden Mittwoch natürlich ein gut zu wissen für euch und dieses Mal geht es um Koriander. Ja, und ich muss sagen, ich mag tatsächlich keinen Koriander. Ich finde, das schmeckt irgendwie so ein bisschen nach Seife. Und ich denke, diese Meinung teilen vielleicht auch einige von euch da draußen. Aber ich denke, da gibt es wesentlich Spannenderes noch über den Koriander zu erfahren. Und das werden wir dann auch in dieser Sendestunde. Und gleich geht es dann aber erstmal um die Bürgerschaft. Die kommt nämlich heute zusammen. Und unsere Redakteurin Freya gibt uns da mal so einen kleinen Überblick, eine Übersicht, was da heute so auf dem Sitzungsplan steht. Genau, aber vorher hören wir jetzt erstmal noch einen Song aus unserer aktuellen Heavy Rotation. Das sind ja die 5 Songs, die ihr hier bei Loro am häufigsten zu hören bekommt. Und da gibt es jetzt einen Song von der Pamela, der heißt Better Than Before.

0: 7.21 Uhr haben wir es und ihr hört gerade den Weckruf hier auf Loro 90,2 an diesem Mittwochmorgen. Und einmal im Monat tagt ja die Rostocker Bürgerschaft und bespricht die Themen, die zukünftig Neuerungen in die Stadt bringen. Natürlich müssen nicht alle Anträge, die die Bürgerschaft bespricht, auch beschlossen werden, aber sie bieten einen Einblick, was sich hier in Rostock in nächster Zeit so tun könnte. Unsere Redakteurin Freya Paula gibt uns eine Übersicht über einige der Themen, die heute auf dem Sitzungsplan stehen.
1: Die Sommer werden immer heißer, also soll die Stadt Hitzeschutzmaßnahmen treffen. Das findet die Bürgerschaftsfraktion der Linken. Bei der heutigen Bürgerschaftssitzung soll ein Antrag von ihnen besprochen werden. Darin fordern sie, dass die Stadt sich einen genauen Plan überlegt, wie sich künftig auf die extremen Wetterlagen vorbereitet werden soll, die der Klimawandel bringt. Zu diesem Plan sollen einerseits neue Maßnahmen gehören, wie das Schaffen neuer abgekühlter Aufenthaltsorte. Aber auch, dass man sich einen genauen Überblick darüber verschafft, was für Hilfsangebote es in der Stadt bisher gibt. Gemeinsam mit den Grünen und Volt will sich die Linke auch noch auf andere kommende Probleme vorbereiten. Bei Kindertagesstätten. Der Antrag dazu sieht vor, dass die Stadt Prognosen darüber anstellt, wie ausgelastet die örtlichen Kitas in den kommenden Jahren sein werden. In Zukunft soll dann eine ausgeklügeltere, gesamtstädtische Planung für die Kinderbetreuung erfolgen, damit alle Bedürfnisse verlässlich gedeckt sind. Mehr Sicherheit schaffen will auch ein Antrag zum Thema Gewalt, ebenfalls von Grünen und Volt. Sie zielen auf neue Beratungs- und Präventionsangebote bei häuslicher und sexualisierter Gewalt ab. Die Angebote sollen sich dabei aber nicht an die Opfer richten, sondern an die Täter, damit sie von der Gewalt wegkommen oder auch gar nicht erst damit anfangen. So ein Projekt umzusetzen steht aber erstmal noch in weiter Ferne. Der Antrag fordert erstmal nur, dass untersucht wird, ob und wie eine Umsetzung möglich wäre. Aus dem Ortsbeirat Groß-Klein kommt der Wunsch nach einer neuen Koordinierungsstelle, die sich mit dem Thema Segregation auseinandersetzt. Die Rostocker Stadtteile weisen recht starke soziale Unterschiede zwischen den Anwohnern auf, statt gesund durchmischt zu sein. Groß-Klein ist davon besonders betroffen. Um die Lage zu bessern, gibt es bereits Maßnahmen. Die Koordinationsstelle soll helfen, effektiver als bisher vorzugehen. Ob so eine Stelle geschaffen werden kann, soll nach dem Antrag geprüft werden. Und die CDU-Fraktion möchte in der Bürgerschaftssitzung außerdem erreichen, dass wir im öffentlichen Raum weniger mit Müll zu tun haben. Stadt und Stadtentsorgung sollen nach ihrem Antrag Maßnahmen erarbeiten, die Leute davon abhalten, ihren Müll wild zurückzulassen. Dabei geht es zum Beispiel um eine Öffentlichkeitskampagne, Hinweisschilder oder eine Änderung der Bußgeldhöhen.
0: Soweit Freya Paula mit einem Einblick in manche der Themen, die heute von der Bürgerschaft besprochen werden sollen. Die Frage, was tatsächlich umgesetzt werden soll, bleibt also bis heute Abend spannend. Wir haben es jetzt 7.24 Uhr, das heißt, ja, in wenigen Minuten bekomme ich wieder Besuch hier im Studio von der lieben Rec und sie bringt uns ein paar Kurzmeldungen mit und genau, bis dahin dürft ihr noch in den Morgen mit etwas Musik starten.

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1: Die Kurzmeldung um 7:30. Guten Morgen. Polizeiübung sorgt für Aufregung auf Scandlines-Fähre. Maritime Polizeieinheiten haben am gestrigen Nachmittag das Heranfahren und Betreten von Schiffen geübt. Das hat ein Sprecher des Landeskriminalamtes MV bestätigt. Das werde regelmäßig trainiert, um bei Terrorlagen, Geiselnahmen oder ähnlichen Gefahrensituationen routiniert auf ein Schiff zu kommen. Wie Passagiere berichten, haben zwei Schlauchboote am Nachmittag die Fähre von Warnemünde aus verfolgt. Damit sich die Passagiere nicht wundern, hat der Kapitän die Übung allerdings vorher über die Lautsprecher angekündigt. Neue Flutlichtanlage für den SV Pepelow. Der SV Pepelow bekommt eine neue Flutlichtanlage für den Sportplatz am Salzhaff. Geplant sind 4 moderne LED-Masten, damit der Trainings- und Spielbetrieb künftig auch im Herbst und Winter wieder zuverlässig möglich ist. Das Land unterstützt das Projekt mit 50.000 Euro aus dem Bürgerfonds. Die alte Anlage stammt noch aus DDR-Zeiten, ist wartungsintensiv und verursacht hohe Energiekosten. Profitieren sollen vor allem die rund 115 Vereinsmitglieder sowie Kinder und Jugendliche aus einer Kooperation mit einem Feriencamp. Denn die neue Anlage soll innerhalb weniger Monate installiert werden und zur Wintersaison 2026 einsatzbereit sein. Senioren lernen, Betrüger zu durchschauen. Mit gefälschten Notfällen, falschen Polizisten und emotionalem Druck bringen Betrüger immer wieder Senioren um ihr Geld. Bei einer Informationsveranstaltung in Greifswald informiert der Weiße Ring und Sicherheitsexperten darüber, wie Schockanrufe funktionieren und wie man sich schützt. Um über die Maschen aufzuklären, lädt das Greifswalder Altenhilfezentrum gemeinsam mit dem Weißen Ring zu einer Informationsveranstaltung in den Treffpunkt Kirche ein. Verdi-Chef warnt vor Eingriffen bei Rente. Der Verdi-Chef Warnecke hat vor Eingriffen bei den Rentenerhöhungen gewarnt. Die Renten seien aus guten Gründen an die Reallohnentwicklung gekoppelt, sagt Warnecke der Augsburger Allgemeinen. Er kündigte entschiedenen Widerstand der Gewerkschaften gegen Vorstöße an, den Mechanismus außer Kraft zu setzen. Eine Begrenzung der Rentenerhöhung hatten unter anderem Arbeitgeberpräsident Dulger und der Chef der Jungen Union Winkel ins Gespräch gebracht. Um das Thema Rente soll es auch am Abend beim Treffen der Koalitionsspitzen von Union und SPD mit Vertretern von Gewerkschaften und Arbeitgebern gehen. Und neue Angriffe auf den Iran. Das amerikanische Militär hat neue Attacken auf den Iran gemeldet. Laut Präsident Trump handelt es sich um Vergeltung. Er wirft Iran einen Angriff auf einen US-Kampfhubschrauber vor. Deswegen seien iranische Flugabwehrstellungen und Radaranlagen angegriffen worden. Die iranische Führung meldet als Reaktion darauf ebenfalls neue Angriffe. Unter anderem auf US-Stützpunkte in Bahrain und Jordanien. Soweit die Kurzmeldungen. Die nächsten Langnachrichten gibt es dann wieder um 8.
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2: Ja, bei uns scheint gerade schon sehr schön die Sonne ins Studio. Die wird auch heute über den Tag da bleiben. Ab und zu kann sie mal von ein paar Wolken verdeckt werden. Ansonsten bleibt es aber trocken bei Tageshöchsttemperaturen von 17 Grad. Die sinken dann in der Nacht noch runter auf 10 Grad.
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2: Den hört ihr gerade hier auf Loro 90,2. Wir haben es jetzt 7.34 Uhr. Mein Name ist Janice und ich bin heute für euch in der Moderation zusammen mit Rec in den Nachrichten.
3: Moin Moin.
2: Sag mal Rec, hast du irgendwie komische Essenskombinationen, die du gerne isst oder irgendwas, wo vielleicht andere sagen würden, boah, das würde ich jetzt so nicht essen?
3: Also richtig Kombinationen, glaube ich, ist es nicht so ungewöhnlich. Also irgendwie so Salzstangen und Schokolade oder irgendwie so eine Schokocreme, aber das ist, glaube ich, noch verhältnismäßig, ich sag mal normal, irgendwie so was Salziges und was Süßes, ne, wie so Salted Caramel oder so. Ist es keine Kombination, aber ich weiß, letztes Jahr im Winter war ich beim Medienkolleg und wir waren irgendwie abends draußen, weil wir nachts gedreht haben und wir waren an einer Parkstraße und da lag irgendwie so eine Packung mit so Milchbrötchen und die war offen. So.
2: Oh.
3: Und die lagen da halt so ein bisschen verteilt irgendwie rum. Also waren noch voll in Ordnung. Und dann habe ich irgendwie gefragt, so, ja, was, wie viel kriege ich, wenn ich das esse? Und mein einer so, ja, ich gebe dir 10 Euro. Ja.
2: Für 10 Euro hast du dann
3: habe ich ja, ich habe das dann gegessen, wo dann, wir haben auch eine Klassenkameradin von mir, die kann das überhaupt nicht, die muss sich auch quasi das Essen immer selber machen, weil sie das sonst einfach nicht essen kann. Und dann haben wir ihr das erzählt und der ging es richtig, richtig schlecht danach quasi, weil sie sich das dann irgendwie vorgestellt hat, so könnte ich niemals machen. Aber es war halt wirklich voll in Ordnung. Also es war irgendwie so ein bisschen pappig, weil es halt draußen war und es war halt irgendwie feuchte Luft, aber es war trocken, es war irgendwie nicht schmutzig, also aber sonst hätte ich das auch nicht gemacht.
2: Aber waren die dann noch, also manchmal sind diese Milchbrötchen ja auch noch in so einer Extrapackung oder lagen die wirklich lose draußen
3: rum? Die lagen zum Teil lose draußen rum, ja.
2: Und du hast ein loses gegessen.
3: Ja.
2: Ich habe gerade überlegt, ob ich das für 10 Euro machen würde und ich weiß es tatsächlich gar nicht. Also ja, ich glaube, ich hatte irgendwie Angst. Ich bin da aber auch bei sowas immer so ein bisschen paranoid, dass ich irgendwie vergiftet werde oder so, glaube ich. Aber dir geht's gut, du bist hier.
3: Ja, ich bin hier. Und es ist jetzt ein Dreivierteljahr ungefähr her. Also.
2: Und du bist 10 Euro reicher quasi.
3: Und ich bin 10 Euro reicher geworden. Das waren, glaube ich, mit die leichtesten 10 Euro, die ich in meinem Leben verdient habe.
2: Ja, das ist doch schön. Ich habe auch gerade so überlegt, ich bin auch tatsächlich so ein ganz großer Fan von so süß- und salzig Kombis. Mhm. Also irgendwie alles... Käse mit Marmelade, Pizza, Ananas, irgendwie das oder auch Chips mit Schokolade, was du auch schon gesagt hast, finde ich auch ziemlich geil. Aber ja, da streiten sich ja auch die Geister drum. Ich denke, es gibt Leute, die hassen das und Leute, die lieben das. Genauso, wenn es um Koriander geht. Magst du Koriander?
3: Ja, das, also mögen. Ich würde mir jetzt nicht so einen Bund nehmen und knabbern.
2: Nee.
3: Aber so im Essen finde ich das jetzt... nicht schlimm auf jeden Fall.
2: Ich bin kein Koriander-Fan, siehst du? Da sind wir jetzt hier das Paradebeispiel.
3: Verdammt.
2: Ich finde nämlich, das schmeckt nach Seife. Ja.
3: Oh ja.
2: Genau, und ja, um Koriander wird es gleich bei uns gehen. Dazu gibt es nämlich ein gut zu wissen. Da werden wir wahrscheinlich noch mehr über den Koriander erfahren, außer dass er ein bisschen nach Seife schmeckt. Genau. Aber
3: finde ich gar nicht. Stimmt überhaupt nicht.
2: Ja, okay, gut. Aber bis wir mehr über den Koriander erfahren, gibt es jetzt noch ein bisschen Musik für euch auf die Ohren. Ihr hört jetzt Agatha Is Dead mit No Love to Prove.

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0: Doro mit dem Weckruf. Und ja, heute ist ja Mittwoch und wie jeden Mittwoch gibt es heute auch wieder ein Gut zu wissen für euch. Und dieses Mal geht es um Koriander und unsere Redakteurin Freya erzählt uns jetzt mal ein bisschen was über den Koriander.
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2: Koriander ist ziemlich eklig, finde ich zumindest. Aber auch viele andere Leute. Wenn ich was mit Koriander esse, habe ich immer das Gefühl, da ist ein bisschen Seife in meinem Essen. Worauf mein Körper signalisiert, dass ich das doch lieber nicht essen soll. Seife ist immerhin nicht so gesund. Dieser Irrtum, dass da Seife im Koriander ist, ist gar nicht unbegründet. In der chemischen Zusammensetzung von Koriander finden sich Aldehyde. Die sind auch in der Seife. Wenn der Körper die erkennt, dann schmeckt es auch nach Seife. Aber das ist nicht bei allen Leuten gleich stark ausgeprägt. Manche Leute sind besser darin, Koriander und Seife auseinanderzuhalten als andere. Die können sich über einen leckeren, würzigen Geschmack freuen, der wunderbar in ein Curry passt, ein Pesto oder zu Kartoffeln. Für die anderen schmeckt das Essen jetzt, als könnte man sich damit die Hände waschen. Eine Studie von Forschern um Nicholas Erickson hat herausgefunden, dass sehr viele Leute, die Koriander nicht ausstehen können, über ein bestimmtes Gen verfügen, das bei Korianderliebhabern selten ist. OR6A2 heißt es, und das ist dafür da, Aldehyde zu registrieren. Zwar ist es ein Geruchsrezeptor, aber Geruch und Geschmack hängen ja bekanntlich zusammen. Ob man Koriander mag oder nicht, ist also von der genetischen Lotterie abhängig. Und Leute wie ich haben eine Niete gezogen. Ärgerlich. Aber Hopfen und Malz sind da noch nicht gleich verloren. Es geht ja auch gerade um ein ganz anderes Kraut. OR6A2 ist nicht der ultimative Entscheidungsträger darüber, ob man Koriander runterkriegt. Menschen aus einer Kultur, in der viel mit Koriander gekocht wird, haben das Problem weit weniger. Also gilt auch hier, man kann sich wohl an alles gewöhnen. Wenn ich das nächste Mal selbstgemachtes Curry von einer Freundin esse und das Gefühl habe, meinen Mund zu waschen, sage ich, danke. Ein paar Mal noch und dann schmeckt's für mich vielleicht auch endlich wie ein richtiges Gewürz.
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0: Ja, sehr interessant. Dann habe ich wohl genauso wie Freya auch eine Niete in der Genlotterie gezogen, weil ich mag Koriander auch nicht so gerne, aber vielleicht muss ich einfach mehr Koriander essen, wie wir jetzt festgestellt haben. Ja, wir haben es jetzt 7.48 Uhr und den nächsten Song, den ihr jetzt hören könnt, der heißt What Else Is There und kommt von Royce Xöpp.

Wir haben es jetzt 7.55 Uhr und ihr hört gerade den Weckruf hier auf Loro 90,2. Ja, und in wenigen Minuten kommt Rack wieder zu mir ins Studio mit den Nachrichten und sie bringt unter anderem folgende Themen mit. St. Johanneskirche in Rostock ohne Kantor, Protestaktion Kinder und Hausärzte schließen heute und Ausschreitungen nach Messeangriff in Belfast. Das und weiteres gibt's dann gleich in wenigen Minuten für euch.

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1: Und die gibt es um 8 Uhr. Guten Morgen. Das Kulturdreieck in Güstrow wird zum Stadtjubiläum aufgewertet. Die Stadt Güstrow plant in der historischen Altstadt den Franz-Paar-Platz zu sanieren. Während es bereits Ende der 90er Jahre die ersten Ideen dafür gab, liegen nun konkrete Entwürfe auf dem Tisch. Hintergrund ist, dass der historisch und touristisch wertvolle Abschnitt laut Stadtverwaltung diverse Mängel aufweist. Die jetzigen Verkehrsanlagen sind wenig attraktiv und bieten keine barrierefreie Nutzung, heißt es. Auch die Beleuchtung sei veraltet. Weil 2028 das 800-jährige Bestehen der Stadt gefeiert wird und die Stadt dafür herausgeputzt werden soll, soll der Platz umfangreich saniert werden. Neben dem Marktplatz soll damit ein zweiter wichtiger Anlaufpunkt der Stadt modernisiert werden. St. Johanneskirche in Rostock ohne Kantor. Der langjährige Kirchenmusikdirektor und Kantor der St. Johanneskirche in Rostock beendet seine Arbeit mit sofortiger Wirkung. Darum soll er nach Angaben des Kirchenkreises Mecklenburg am Montag gebeten haben. Gründe für diesen plötzlichen Schritt wurden allerdings nicht bekannt gegeben. Die Kirche verwies stattdessen auf den Schutz von Persönlichkeitsrechten. Herr Langer leitete 26 Jahre lang die St. Johanneskantorei im Rostocker Hansaviertel, die mit knapp 400 SängerInnen zu den größten in Norddeutschland gehört. Außerdem lehrt Markus Johannes Langer an der Hochschule für Musik und Theater in Rostock und wurde 2009 in der Hansestadt als Kulturbotschafter gewürdigt. Die Kirchengemeinde sucht nun nach Lösungen, um die Kirchenmusiktradition fortzuführen. Protestaktion. Kinder- und Hausärzte schließen heute. Wer heute Vormittag den Haus- oder Kinderarzt besuchen will, muss damit rechnen, vor verschlossener Tür zu stehen. Mit der außerplanmäßigen Schließung wollen die Kassenärzte ein Zeichen gegen die Sparpläne der Bundesregierung setzen. In Greifswald machen alle Kinderärzte mit, sagt Dr. Andreas Michel. Er betreibt zusammen mit seiner Frau eine Praxis in der Altstadt. Sie behandeln nach eigenen Angaben rund 2000 Patientinnen pro Quartal. Dr. Michel ist außerdem Vorsitzender des Berufsverbandes der Kinder- und Jugendärztinnen in Mecklenburg-Vorpommern. Er geht davon aus, dass sich in unserem Bundesland etwa die Hälfte aller Kinder- und Jugendärzte wie auch aller Hausärzte an diesem Protest beteiligen. Merz wirft SPD-Blockade bei Infrastrukturgesetz vor. Der Bundeskanzler Friedrich Merz wirft der SPD laut einem Zeitungsbericht vor, das Infrastrukturgesetz zur Beschleunigung von großen Bauvorhaben zu blockieren. Das berichtet die Rheinische Post. Merz soll demnach in einer Sitzung der Unionsfraktion kritisiert haben, dass das Vorhaben seit 6 Monaten im Bundestag feststecke. Die SPD will das geplante Gesetz mit einer Einigung zu Naturschutzflächen verbinden. Merz bezeichnet das dem Bericht zufolge als inakzeptabel und fordert, das Infrastrukturgesetz noch vor der Sommerpause zu verabschieden, damit Bauprojekte schneller umgesetzt werden können. Am Abend beraten die Koalitionsspitzen mit Vertretern von Gewerkschaften und Arbeitgebern über Reformen für mehr Wirtschaftswachstum und Beschäftigung. Das Treffen soll ein Meinungsaustausch ohne Beschlüsse sein. Und Ausschreitung nach Messerangriff in Belfast. Nach einer Messerattacke mit einem Schwerverletzten in der nordirischen Hauptstadt Belfast ist es zu schweren Ausschreitungen gekommen. Hunderte Menschen versammelten sich am Stadtrand, errichteten Barrikaden und zündeten Fahrzeuge an, darunter einen Bus und auch einen Polizeiwagen. Viele von ihnen waren nach Angaben von Reportern vermummt. Zudem wurden Polizisten mit Molotow-Cocktails beworfen. Örtliche Medien berichten, es seien auch mehrere Häuser in Brand gesetzt worden, aus denen Menschen gerettet werden mussten. Der BBC zufolge kam es in mehreren britischen Städten ebenfalls zu Protesten. Die Messerattacke ereignete sich am Montagabend. Nach Angaben der Polizei stammt der Angreifer aus dem Sudan. Er wurde festgenommen und wegen versuchten Mordes angeklagt. Zu den Protesten in Nordirland aufgerufen hatte der britische Rechtsextremist Robinson. Soweit die Nachrichten. Die nächsten Kurzmeldungen gibt es dann wieder in einer halben Stunde.
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1: Ja, aktuell haben wir sonnige 11 Grad. Es bleibt heute über den Tag auch sonnig. Ab und zu kann es mal ein bisschen bewölkt sein. Die Tageshöchsttemperaturen liegen heute bei 18 Grad. Die sinken dann heute Nacht runter auf 10 Grad. Und der Wind weht schwach aus südwestlicher Richtung. Ja, dann nochmal auf morgen geschaut. Da wird es über den Tag bis zum Abend bewölkt sein. Und nur vereinzelt zeigt sich dann mal die Sonne bei Temperaturen bis zu 17 Grad. Und vereinzelt kann es auch zu leichten Regenschauern kommen.
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1: Genau, das ist unsere Morgensendung, die ihr hier gerade hört. Wir haben es jetzt 8.05 Uhr und somit hat jetzt auch schon die zweite Sendestunde begonnen. Mein Name ist Shanice und ich begleite euch heute moderativ durch den Morgen. Und in den Nachrichten habt ihr gerade Rack gehört.
2: Hallo.
1: Ja, morgen beginnt die Fußball-WM. Wir haben ja jetzt hier bei Loro auch so eine kleine Reihe gestartet oder schon gestartet, die zu dieser Fußball-WM auch passt. Und zwar stellen wir ja so ein bisschen Musik aus den Ländern, die da mitspielen. Sag ich mal vor, für welche Länder hast du dich entschieden?
2: Ich habe mir bisher rausgepickt Brasilien und Uruguay.
1: Ja, ich glaube, was habe ich mir rausgepickt? Spanien und Kolumbien. Mhm. Und Kolumbien ist auch ein ganz gutes Stichwort, denn ich habe mal geschaut, was denn der WM-Song dieses Jahr ist.
2: Oh.
1: Und er stammt von Shakira. Und Shakira,
2: nein.
1: Doch, natürlich.
2: Krass.
1: Und Shakira kommt ja auch aus Kolumbien. Und genau, sie hat ja schon mal einen WM-Song gemacht, den kennen wir ja auch hoffentlich alle.
2: Ja.
1: Der stammt ja aus 2010 und heißt Waka Waka. Und
2: Waka Waka.
1: Ja, Waka Waka, Nee, und den finde ich tatsächlich ziemlich cool und den hören wir auch gleich schon mal so ein bisschen zur Einstimmung. Und genau danach kommen wir dann aber nachher auch schon zu unserer heutigen musikalischen Vorstellung. Und zwar stellen wir da einen Song oder Musik aus Südkorea vor.
2: Mhm.
1: Genau.
2: Ich bin gespannt.
1: Ja, ich auch. Aber wie schon angekündigt, gibt es jetzt erstmal Waka Waka von Shakira.

Ihr hörtet Island von Alice Merten. Wir haben es jetzt 8.13 Uhr und vor gut 13 Minuten ist die Hansetour Sonnenschein hier in Rostock gestartet. Ja, das sind so Radfahrer, die quer durch MV und Schleswig-Holstein fahren und Spenden für Krebs und chronisch kranke Kinder sammeln. Dieses Mal sind es gut 180 Teilnehmer und die werden 600 Kilometer mit den Fahrrad auf sich nehmen und das Ziel wird dann das Ostseebad Rerik sein. Genau, und wie ich ja schon erwähnt hatte, die auf der Tour gesammelten Spenden gehen zur Hälfte an Mike Möwenherz. Das ist so eine Initiative der Universitätsmedizin Rostock, die die palliative ambulante Versorgung von Kindern unterstützt. Und die restlichen Spendengelder fließen dann in weitere regionale Projekte zugunsten von schwer kranken Kindern. Ja, die Fahrt endet dann voraussichtlich am 13. Juni um so 16.15 Uhr in Rerik und anschließend gibt es dann noch ein gemeinsames Ausradeln bis zum Rostocker Neuen Markt, wo dann die Hansetour auch um 19 Uhr endet. Also eine ziemlich coole Sache, wie ich persönlich finde. Und ja, ich würde sagen, so 600 Kilometer muss man ja auch erstmal auf sich nehmen mit dem Fahrrad. Also es ist ja schon ziemlich weit. Also ja, finde ich tatsächlich eine sehr coole Sache. Genau. Und bevor wir jetzt gleich zu unserer neuen WM-Song-Reihe kommen, also wir haben jetzt ja hier, wie ich ja gerade schon erwähnt hatte, so eine neue Reihe gestartet, wo wir so Musik aus WM-Ländern vorstellen. Und dieses Mal ist es Südkorea. Genau, aber bevor wir dazu kommen, gibt es jetzt erstmal noch ein kleines bisschen Musik auf die Ohren und dann geht es gleich damit weiter.

0: 8.20 Uhr haben wir es jetzt und ihr hört Lore 90,2 mit dem Weckruf. Ja, während die Fußball-WM erst morgen startet, ist unsere Serie zur Musik aus den teilnehmenden Ländern bereits angelaufen. Nach Mexiko und Südafrika führt die Reise heute in ein asiatisches Land, das bei seiner Heim-WM vor über 20 Jahren schon mal das Halbfinale erreichte. Um welches Land es sich handelt und was den dort beheimateten Musiker auszeichnet, verrät euch jetzt Jens. 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

In Zeiten über Diskussionen über Chartplatzierung von KI-generierter Musik nun hier mal etwas völlig anderes. Quasi das Pendant von KI-generierter Musik. Und den Künstler, den ich euch heute vorstellen werde, ist Wing aus Südkorea.

Ja, richtig gehört. Beatbox at its finest. Gebt dem Mann ein Mikro und lasst euch verzaubern. Und wer es immer noch nicht glaubt, die Geräusche, wie sie vielleicht einige von euch da draußen nennen mögen, kommen aus seinem Mund. Ohne Hilfsmittel. Einfach pures Können. Pur menschlich. Na gut, erwischt. Ein paar Loops gibt's auch hier und dort mal eingestreut, damit daraus ein Gesamtkunstwerk wird.

Wing, mit bürgerlichen Namen Geon Ho Kim, ist 28 und koreanischer Beatbox-Champion 2017, asiatischer Beatbox-Champion 2018 und 2025 Zweiter im Grand Beatbox Battle geworden. Um hier wirklich nur einige seiner Auszeichnungen zu nennen. Angefangen zu Beatboxen hat er mit 12. Sein Style gilt als einer der cleanest Styles auf dieser Erde. Sein erstes Album mit dem Titel Dopamin kam im Mai diesen Jahres raus. Also reinhören und kaufen. Und jetzt gibt es den gleichnamigen Song Dopamin von Wing.

Ihr hörtet Dopamin von südkoreanischen Beatboxer Wing. Morgen setzen wir unsere musikalische Reise durch die Teilnehmerländer der Fußball-WM fort. Genau, wir haben es jetzt 8.26 Uhr. Das heißt, gleich ist es wieder Zeit für die Kurznachrichten und Rack kommt zu mir ins Studio. Und bis dahin hört ihr noch ein bisschen Musik. Es gibt jetzt Lemonade von Aespa von Aespa feat. Becky G, oh mein Gott, für euch, genau.

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2: Die Schlagzeilen und Kurzmeldungen um 8.30 Uhr. Guten Morgen. Schwelbrand auf Kutter im Rostocker Stadthafen. Der Eigner eines Holzkutters legte gerade am Stadthafen in Rostock an, als er einen Schwelbrand aus dem Maschinenraum bemerkte, teilte die Polizei mit. Er konnte den Brand schnell selbst löschen. Die Feuerwehr rückte trotzdem an, um die Stelle zu kühlen. Betriebsstoffe seien dabei nicht ins Wasser gelangt. Zur Schadenshöhe konnte die Wasserschutzpolizei noch keine Angaben machen. Die Ermittlungen zur Brandursache dauern an. Neue Flutlichtanlage für den SV Pepelow. Der SV Pepelow bekommt eine neue Flutlichtanlage für den Sportplatz am Salzhaff. Geplant sind 4 moderne LED-Masten, damit der Trainings- und Spielbetrieb künftig auch im Herbst und Winter wieder zuverlässig möglich ist. Das Land unterstützt das Projekt mit 50.000 Euro aus einem Bürgerfonds. Die alte Anlage stammt noch aus DDR-Zeiten, ist wartungsintensiv und verursacht hohe Energiekosten. Profitieren sollen vor allem die rund 115 Mitglieder des Vereins sowie Kinder und Jugendliche aus einer Kooperation mit einem Feriencamp. Die neue Anlage soll innerhalb weniger Monate installiert werden und zur Wintersaison 2026 einsatzbereit sein. 31. Jugendmedienfest beginnt in Neubrandenburg. In Neubrandenburg geht heute das Jugendmedienfest los. Bis Freitag präsentieren dort Kinder und Jugendliche im Alter von 5 bis 25 Jahren aus ganz MV im Kino La Tücht ihre Filme, Podcasts und Hörspiele. Insgesamt laufen knapp 80 Beiträge. Das Tolle ist, dass junge Leute einen anderen Blick auf die Gesellschaft haben, frisch, offen und voller Neugier, so der Geschäftsführer des La Tücht-Vereins Holm Henning Freier. Beim Radiowettbewerb Freisprecher zum Auftakt geht es um Themen wie Mobbing, Inklusion und Erinnerungskultur. Veranstalter des Jugendmedienfestes sind der Verein La Tücht und der Radiosender Mediatop Neubrandenburg. Internationale Luft- und Raumfahrtausstellung beginnt in Berlin. Auf dem Messegelände am Rande des Hauptstadtflughafens BER beginnt heute die diesjährige internationale Luft- und Raumfahrtausstellung ILA. Zum Auftakt wird am Mittag Bundeskanzler Merz zu einem Rundgang erwartet. Auf der ILA zeigen rund 750 Aussteller aus 37 Ländern neue Produkte und Innovationen aus den Bereichen Luftfahrt, Raumfahrt und Verteidigung. Ein wichtiges Thema werden in diesem Jahr Drohnen sein. Bis Freitag ist die Messe nur für Fachpublikum geöffnet. Am Wochenende können dann alle Interessierten auf das Ausstellungsgelände kommen. Und die NASA gibt die Artemis 3 Crew bekannt. Die NASA hat die Besatzung für das Mondprogramm Artemis 3 bekannt gegeben. Neben 3 amerikanischen Astronauten wird der italienische ESA-Astronaut Luca Parmitano an Bord sein. Artemis 3 soll im nächsten Jahr starten, allerdings noch nicht zum Mond, sondern erst einmal Tests in der Erdumlaufbahn durchführen. 2028 sollen mit Artemis 4 wieder Menschen auf dem Mond landen. Soweit die Kurzmeldung. Die nächsten langen Nachrichten gibt es dann wieder um 9.
1: Das Wetter in Rostock.
3: Ja, aktuell haben wir sonnige 15 Grad draußen. Es bleibt heute auch über den Tag sonnig. Ab und zu kann es mal ein wenig bewölkt sein. Bei Tageshöchsttemperaturen von 18 Grad. Die sinken dann heute Nacht runter auf 10 Grad. Und genau, der Wind weht schwach aus südwestlicher Richtung.
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3: Ja, Halbzeit. Beim Weckruf, wie wir immer so schön sagen. Wir haben es jetzt 8.34 Uhr. Mein Name ist Janice und ja, ich begleite euch jetzt noch anderthalb Stunden durch den Morgen zusammen mit meiner Kollegin Rack in den Nachrichten.
2: Guten Morgen.
3: Ja, und in der nächsten halben Stunde bis um 9 gibt es natürlich wie immer um diese Zeit den Frühsport. Und ja, wir widmen uns etwas ganz Wichtigen im Sommer, nämlich der Sonnencreme. Benutzt du Sonnencreme?
2: Ja. Also, ja, eigentlich schon. Und es war dann irgendwie ein Tag vor 2 Wochen oder was, wo ich nicht dran gedacht habe. Und also es waren auch nur 19 Grad. Und dachte ich so, ja, mein Gott, habe jetzt keine Zeit mehr, wird schon nicht so schlimm sein. Und dann waren wir irgendwie vom Medienkolleg aus irgendwie den ganzen Tag draußen, haben eine Kameraübung gemacht in der prallen Sonne und ich habe mir derartig die Unterarme verbrannt. Es ist unglaublich.
3: Also benutzt du so jeden Tag, bevor du rausgehst, Sonnencreme?
2: Wenn ich weiß, dass ich jetzt den ganzen Tag primär hier drin sitze, dann nicht. Also ja, gerade okay. Wenn ich jetzt so früh herkomme. Aber wenn ich jetzt quasi freizeitmäßig irgendwie dann unterwegs bin, dann ja.
3: Krass. Du bist ein gutes Vorbild einfach für alle, glaube ich, so ein bisschen.
2: Dankeschön.
3: Also ja, ich habe auch mal, oder ich kenne auch so ein paar Leute, die benutzen dann auch so jeden Tag zumindest im Gesicht so Sonnencreme. Und das finde ich auch schon total krass. Also das ist natürlich total gut und auch total wichtig, dass man das macht, ne? Aber ich irgendwie bin da gar nicht so hinterher. Also wenn ich jetzt irgendwie im Sommer wirklich auch den ganzen Tag draußen bin oder auch am Strand bin oder so, dann natürlich. Aber ja, sonst ist das bei mir auf jeden Fall noch ein bisschen ausbaufähig mit der Sonnencreme.
2: Ich muss dazu sagen, ich habe auch ein paar Tattoos und Sonneneinstrahlung ist für Tattoo-Farbe unglaublich schädlich, also zumindest für, dann bleichen die eben schneller aus und so weiter, müssen häufiger nachgestochen werden. Das hat da mit Sicherheit auch nochmal irgendwie große Tragweite bei mir, weil ich habe die alle ganz gerne und möchte auch, dass die eben so lange wie möglich erhalten bleiben. Aber Tattoo-Pflege ist so ein Ding nochmal für sich.
3: Ja, das stimmt. Ja. Umso besser, dass wir uns dann gleich nochmal der Sonnencreme ausführlicher widmen, weil es natürlich super wichtig ist, dass sie getragen wird. Genau, aber bevor wir dazu kommen, gibt es erstmal noch ein bisschen Musik von den Arctic Monkeys.

0: 8.44 Uhr haben wir es jetzt und ihr hört gerade Loro 90,2 mit dem Weckruf. Und wir haben heute den 10. Juni und somit bewegen wir uns ja irgendwie auch mit flinken Schritten auf den Sommer zu. Und ja, auch wenn es sich bisher noch nicht jeden Tag danach anfühlt, wird es draußen teilweise schon ziemlich warm und gleißend hell. Bei der starken Sonne gibt es ein Hilfsmittel, auf das es sich lohnt zurückzugreifen.
1: Sie ist eine unverzichtbare Begleiterin im Sommer wie im Winter. Sie ist die Heldin gegen Hautkrebs und schützt uns gegen die Sonne. Na, wovon ist hier die Rede? Von Sonnencreme natürlich. Die Sonneneinstrahlung, genauer gesagt die UV-Strahlung, kann unsere Haut schädigen. Sogenannter Sonnenbrand ist die entzündliche Reaktion auf zu viel Sonne. Die Hautzellen können anschwellen, sich rot verfärben und ganz schön wehtun. Eine Folge von Sonnenbrand kann die schnellere Hautalterung sein und auch die Entstehung von Hautkrebs wird gefördert. Klingt alles nicht so angenehm, oder? Um sich also vor diesen Gefahren zu schützen, gibt es mehrere Möglichkeiten. Entweder man bedeckt den Körper mit Kleidung oder man verwendet eben Sonnencreme. Diese kann die hautschädliche ultraviolette Strahlung zumindest teilweise ganz gut blockieren. Herkömmliche Sonnencremen sind meistens eine Kombination aus zwei Hauptwirkstoffen. Zum einen mineralische Partikel, wie zum Beispiel Titanoxid oder Zinkoxid. Diese bilden eine physikalische Barriere, welche die Sonnenstrahlen reflektieren oder streuen. Hinzu kommen chemische Stoffe. Diese schlucken die UV-Strahlen und setzen die absorbierte Energie als Wärme frei. Nach dem Auftragen dringt der Sonnenschutz in die Haut ein und bildet gemeinsam mit der Hornschicht der äußersten Hautschicht eine zuverlässige Barriere gegen die Sonne. Die Produkte werden nach ihrem Lichtschutzfaktor eingeteilt. Ein LSF von 6 schützt sehr wenig.

0: Oxybenzon und Octinoxat tragen nämlich zur sogenannten Korallenbleiche und damit zum Korallensterben bei. Und es wäre doch schade, wenn es diese bunten Meerestiere bald nicht mehr gäbe. Was ist also jetzt das Fazit? Unbedingt Sonnencreme nutzen. So kann man sich selbst vor Sonnenbrand, schneller Hautalterung und in weiterer Folge vor einem erhöhten Hautkrebsrisiko schützen. Aber am besten vor dem Kauf die Inhaltsstoffe durchlesen und überprüfen, dass die enthaltenen Chemikalien umweltverträglich sind, damit auch wirklich alle Lebewesen einen guten Sommer haben.
1: Auf den guten Sommer freuen wir uns. Danke an Franzi für den Überblick, worauf es sich lohnt, bei Sonnencreme zu achten. Und ja, ich dachte mir, ich bleibe jetzt mal kurz thematisch beim Thema Sommer und habe jetzt einen passenden Song rausgesucht. Für euch gibt es jetzt Sonnentanz von Klangkarussell.

0: Wir haben es jetzt 8.51 Uhr und ihr hört gerade Loro mit dem Weckruf und wir machen jetzt bei uns im Programm weiter mit dem...
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0: Und da würde ich sagen, starten wir auch einfach mal direkt mit Fußball, denn die deutschen Fußballerinnen haben die WM-Qualifikation mit einem ungefährdeten Erfolg in Slowenien abgeschlossen. Obwohl die DFB-Auswahl trotz des bereits gesicherten WM-Tickets nur phasenweise überzeugte, setzte sie sich gegen das Schlusslicht der Gruppe am Ende souverän mit 2:0 durch. Nach zahlreichen Änderungen vom Bundestrainer Wück in der Startelf wirkte das deutsche Spiel zunächst etwas zäh, mit zunehmender Spieldauer übernahm die DFB-Elf jedoch die Kontrolle und brachte den Sieg ohne größere Schwierigkeiten über die Zeit. Damit schloss Deutschland die Qualifikation für die WM 2027 in Brasilien mit 16 von 18 möglichen Punkten erfolgreich ab. Bleiben wir nochmal kurz beim Fußball, denn José Mourinho kehrt als Trainer zu Real Madrid zurück. Wie sein bisheriger Verein Benfica Lissabon auf X mitteilte, möchte der spanische Rekordmeister den Starcoach für eine Ablösesumme von 15 Millionen Euro verpflichten. Mourinho habe dem Wechsel bereits zugestimmt. Über die bevorstehende Rückkehr des Portugiesen hatten Medien bereits Ende Mai berichtet. Mourinho stand in der vergangenen Saison bei Benfica an der Seitenlinie und trainierte Real Madrid schon von 2010 bis 2013. In dieser Zeit gewann er 2011 den spanischen Pokal und führte die Königlichen 2012 zur Meisterschaft. Handball. Die letzten beiden Startplätze für die Handball-WM 2027 in Deutschland sind per Wildcard an die Türkei und Saudi-Arabien vergeben worden. Nationen wie Ungarn, die Niederlande, Österreich und die Schweiz gingen dagegen leer aus. Insgesamt hatten sich 13 Länder um eine Wildcard beworben. Für die Türkei bedeutet die Einladung die erste WM-Teilnahme der Verbandsgeschichte. Saudi-Arabien ist dagegen bereits zum 11. Mal bei einer Weltmeisterschaft vertreten. Bei der Auslosung der Vorrundengruppen am Mittwoch, also heute, werden beide Teams aus Top 4 gezogen, in denen die nominell schwächsten Mannschaften gesetzt sind. Die WM wird vom 13. bis 31. Januar ausgetragen. Und zum Schluss gucken wir noch einmal zum Basketball rüber. Alba Berlin steht nämlich im Finale um die deutsche Meisterschaft. Die Berliner gewannen das entscheidende 5. Halbfinalspiel gegen die Bamberg Baskets deutlich mit 97:66 und entschieden die Best-of-Five-Serie mit 3:2 für sich. Vor über 8.800 Zuschauern in der Max-Schmeling-Halle dominierte Alba die Partie früh und führte bereits zur Pause klar. Bamberg fand offensiv kaum Lösungen gegen die starke Berliner Defensive. Und im Finale trifft Berlin auf den FC Bayern München. Ja, soweit die Sportnachrichten an diesem Mittwochmorgen. Wir haben es jetzt gleich 8.55 Uhr. Das heißt, ja, in wenigen Minuten ist es auch schon wieder Zeit für die Nachrichten. Da kommt Rack zu mir ins Studio und erzählt uns, was sie so in Rostock und der Welt los ist. Und sie bringt unter anderem folgende Themen mit. Wird die Mittelmole zu Warnemünde Disneyland? Zu Warnemündes Disneyland, Proteste vor Gesundheitsministerkonferenz in Hannover und weißer Hai im Mittelmeer gesichtet. Das und weiteres gibt es dann gleich in wenigen Minuten.

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1: Ja, und zwar die langen Nachrichten um 9 Uhr. Guten Morgen. Wird die Mittelmole zu Warnemündes Disneyland? Riesenrad und Gastrodorf spalten die Stimmung im Ostseebad. Dazu kommt, zwischen Kritik und Lob bleibt die Resonanz bislang verhalten. Die Hoffnungen waren groß. Mittlerweile breitet sich unter vielen Warnemündern Enttäuschung aus. Das neue Riesenrad Wheel of Excellence auf der Mittelmole, das seit Mitte April in Betrieb ist, und vor allem die Gastrobuden neben dem Rad passen aus Sicht mancher Anwohner nicht zum modernen Flair des Ostseebades. Zu viel Disneyland, sagt ein Anwohner lakonisch. Für andere sehen die Gastroeinheiten zu billig, zu banal aus. Die Buden auf einem wie Buden auf einem Rummelplatz oder Ballermann auf Mallorca, heißt es hinter vorgehaltener Hand. St. Johanneskirche in Rostock ohne Kantor. Der langjährige Kirchenmusikdirektor und Kantor der St. Johanneskirche in Rostock beendet seine Arbeit mit sofortiger Wirkung. Darum soll er nach Angaben des Kirchenkreises Mecklenburg am Montag gebeten haben. Gründe für diesen plötzlichen Schritt wurden allerdings nicht bekannt gegeben. Die Kirche verwies stattdessen auf den Schutz von Persönlichkeitsrechten. Herr Langer leitet 26 Jahre lang die St. Johanneskantorei im Rostocker Hansaviertel, die mit knapp 400 SängerInnen zu den größten in Norddeutschland gehört. Außerdem lehrt Markus Johannes Langer an der Hochschule für Musik und Theater in Rostock und wurde 2009 in der Hansestadt als Kulturbotschafter gewürdigt. Die Kirchengemeinde sucht nun nach Lösungen, um die Kirchenmusiktradition fortzuführen. Grevesmühlen. Stadtvertretung gibt grünes Licht für Biomethananlage. Die Stadtwerke Grevesmühlen planen den Bau einer Biomethananlage im Gewerbepark Nordwest. Die Stadtvertretung hat den Plan zugestimmt. In der Biomethananlage sollen Substrate genutzt werden, also Abfallprodukte der Molkerei in Upal. In der Biogasanlage dienen diese als Ausgangsstoff, um die Gärung in der Anlage in Gang zu setzen. Sie zersetzen Gülle, Mist und Mais, die von lokalen Landwirten geliefert werden. Neben dem Biomethan entsteht so als Nebenprodukt ökologischer Dünger, der zu den Landwirten zurückfließen soll. Die geplante Biomethananlage soll in Zukunft bis zu 2500 Haushalte und auch die Molkerei in Upal mit Gas versorgen. Laut einer Sprecherin investiert die Stadt etwa 35 Millionen Euro. Konkrete Termine für den Baustart und für die Inbetriebnahme wollten die Stadtwerke Grevesmühlen auf Anfrage nicht nennen. Proteste vor Gesundheitsministerkonferenz in Hannover. Kurz vor der Gesundheitsministerkonferenz in Hannover wächst der Widerstand gegen die Reformpläne von Bundesgesundheitsministerin Nina Wagen. Beschäftigte, Krankenhäuser und Sozialverbände rufen zu Protest auf. Von schnelleren Arztterminen über Fachkräftemangel bis hin zur medizinischen Versorgung im Krisenfall. Bei der Gesundheitsministerkonferenz in Hannover beraten die Länder heute und morgen über die Zukunft der Gesundheitsversorgung. Doch schon vor dem Start der Beratungen wird deutlich, welches Thema die Konferenz besonders prägen dürfte. Die umstrittenen Sparpläne von Bundesgesundheitsministerin Nina Wagen von der CDU. Kaum eine Woche vergeht derzeit ohne eine neue Debatte über die massiven Einsparungen, die die gesetzlichen Krankenkassen vor einem Milliardendefizit retten sollen. Rund um das politische Treffen in Hannover haben Gewerkschaften und Verbände deshalb nun zu Protesten aufgerufen. Und weißer Hai im Mittelmeer gesichtet. Ein Taucheinsatz zur Bergung verlorener Fischernetze vor Italien endete mit einer Begegnung, die Meeresbiologen in Staunen versetzte. Der weiße Hai gilt im Mittelmeer als äußerst selten. Sichtungen lebender Tiere in freier Wildbahn sind kaum dokumentiert. Das meiste Wissen über die bedrohte Art stammte bislang aus Beifängen oder Funden toter Exemplare. Umso größer ist das Interesse in der Wissenschaft, wenn Taucher in dieser Region auf solch ein Tier treffen. Taucher des Meeresschutzorganisation Healthy Seas entdeckten das Tier in der Straße von Sizilien rund 40 Meter unter der Wasseroberfläche, während sie Geisternetze von einem Schiffswrack bargen. Nach Angaben der Organisation handelt es sich um die erste bekannte Videoaufnahme eines erwachsenen weißen Hais im Mittelmeer. Ein bislang einzigartiges Dokument für die Wissenschaft. Soweit die Nachrichten. Die nächsten Kurzmeldungen gibt es dann wieder in einer halben Stunde.
0: Das Wetter in Rostock. Ja, uns erwartet heute ein schön sonniger Tag. Aktuell haben wir schon 16 Grad und die klettern heute auch noch hoch auf 17 Grad. Ja, ab und zu kann es mal ein kleines bisschen bewölkt sein und der Wind weht schwach aus südwestlicher Richtung. Genau, dann gucken wir auch nochmal auf morgen. Da wird es auch überwiegend sonnig sein. Ab und zu gibt es mal eine kleine Wolkendecke am Himmel bei Temperaturen bis zu 17 Grad.
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0: Genau, den hört ihr jetzt noch gut eine Stunde hier auf Loro 90,2. Mein Name ist Janice und ich bin heute für euch in der Moderation und in den Nachrichten habt ihr gerade Rack gehört.
3: Hallo.
0: Rack, liest du?
3: Ja.
0: Was liest du?
3: Oh, ja, ich habe befürchtet, dass die Frage kommt. Das ist, ich fange an, ein Buch zu lesen und dann habe ich irgendwann, weiß ich nicht, komme ich an so eine Leseflaute, kaufe mir aber in der Zwischenzeit ganz viele neue Bücher, weil man kann ja nie genug Bücher haben. Und das geht seit immer so irgendwie. Also nein, ich habe schon den Großteil der Bücher, die ich besitze, gelesen. Und trotzdem sammeln sich immer wieder neue Bücher an. Und dann, wenn ich dann mal ein neues Buch habe, wo ich dann denke, das muss ich sofort lesen, dann kann ich das auch in ein, zwei Tagen, dann ist es weg. So. Mhm. Aber es gibt auch Bücher, die da schon so ein bisschen mahnend mich aus meinem Regal immer angucken und so sind schon wieder neu. Was denn mit mir? Was denn mit mir? Ich stehe hier schon und du hast mich nur angeguckt bisher.
0: Ja, ich kann das komplett relaten. Also wenn ich dann mal so richtig in meinem Leseflow drin bin, dann lese ich auch und dann ziehe ich das auch durch. Aber wenn ich da einmal raus bin, dann sieht mich dieses Buch auch erstmal die nächsten 4 Monate nicht mehr. Und das ist irgendwie ganz schlimm. Also es gibt bei mir kein Entweder-Oder. Entweder ich bin drin und ich lese viel oder ich bin komplett raus und lese gar nicht.
3: Ja. Ich fühle es. Ich lese sowohl irgendwie Deutsch als auch Englisch. Und das geht dann auch von irgendwie Roman, Krimi, Thriller, Fantasy, Science Fiction, was auch immer. Aber es liegt schon irgendwie, ich glaube, seit 2 Jahren und ich habe es seit 2 Jahren nicht geschafft, dieses Buch zu Ende zu lesen. Und zwar Normal People von Sally Rooney. Und ich weiß noch, als ich den ersten Tag meines Bufti-Jahres hier reinkam, hatte ich dieses Buch in der Tasche und hatte es da frisch angefangen zu lesen. Und ich bin auch über die Hälfte durch, aber ich weiß nicht.
0: Ja, und jetzt bist du schon eine Weile hier und hast es halt immer noch nicht fertig, ne?
3: Ja.
0: Ja. Vielleicht nimmst du dir das einfach mal vor.
3: Zu Ende des Praktikums dieses Buch fertig gelesen zu haben.
0: Ja, mach das. Genau, wir machen hier gleich bei uns im Programm nämlich auch literarisch weiter. Mhm. Und zwar wird uns Maya 2 Werke von George Orwell vorstellen.
3: Großartiger Autor.
0: Ja, da freuen wir uns natürlich und sind sehr gespannt. Und um die Wartezeit jetzt so ein bisschen bis dahin zu überbrücken, hören wir jetzt ein bisschen Musik, auch passend zum Wetter, Blister in the Sun von Violin Femmes.

0: Wir haben es jetzt 9.14 Uhr und ihr hört gerade die Morgensendung, den Weckruf hier auf Lore 90,2. Und diese Woche steht ganz im Zeichen eines der einflussreichsten Schriftsteller des 20. Jahrhunderts, George Orwell. Am Montag jährte sich die Veröffentlichung seines berühmtesten Romans 1984 zum 77. Mal. Und nur wenige Tage später, am Freitag, erinnert ein weiteres Werk an den Autor, Coming Up for Air. Zwei Bücher, die auf den ersten Blick unterschiedlicher kaum sein könnten und doch dieselben Fragen stellen. Fragen nach Freiheit, Wahrheit und der Angst vor gesellschaftlichen Veränderungen. Anlässlich zweier literarischer Jahrestage stellt euch Maya jetzt beide Werke vor.
1: George Orwell gilt als einer der wichtigsten politischen Schriftsteller des vergangenen Jahrhunderts. Geboren wurde er 1903 unter seinem bürgerlichen Namen Eric Arthur Blair. Bekannt wurde er vor allem durch seine kritische Auseinandersetzung mit Macht, Ungerechtigkeit und politischer Manipulation. Seine Erfahrungen als Kolonialpolizist in Burma, seine Zeit als Journalist und seine Erlebnisse im Spanischen Bürgerkrieg prägten sein Schreiben nachhaltig. Orwell interessierte sich dabei vor allem für die Mechanismen von Herrschaft. Die zentrale Frage vieler seiner Werke lautet: Was passiert, wenn Menschen die Freiheit verlieren, selbst zu denken und zu handeln? Die bekannteste Antwort darauf gab Orwell mit seinem Roman 1984, der am 8. Juni 1949 veröffentlicht wurde. Die Geschichte spielt in einem totalitären Staat, in dem jede Bewegung, jedes Wort und sogar jeder Gedanke überwacht wird. Hauptfigur Winston Smith versucht gegen das System aufzulehnen. Doch der Staat kontrolliert nicht nur die Gegenwart, sondern auch die Vergangenheit und letztlich die Wahrnehmung der Realität selbst.
2: Freiheit ist die Freiheit zu sagen, dass 2 plus 2 4 ergibt. Wenn das gilt, ergibt sich alles Übrige von selbst.
1: Wer heute den Begriff Big Brother hört, denkt oft zuerst an die gleichnamige Fernsehshow. Ursprünglich stammt der Ausdruck jedoch aus George Orwells Roman 1984, in dem Big Brother als Symbol eines allgegenwärtigen Überwachungsstaates steht. Auch mehr als 7 Jahrzehnte nach seinem Erscheinen wird der Roman immer wieder gelesen, wenn über Überwachung, Desinformation oder den Umgang mit Wahrheit diskutiert wird. Weniger bekannt, aber nicht weniger interessant ist Orwells Roman Coming Up for Air, auf Deutsch Auftauchen, um Luft zu holen, der am 12. Juni 1939 erschien. Im Mittelpunkt steht George Bowling, ein Versicherungsvertreter mittleren Alters, der sich in seinem eintönigen Alltag gefangen fühlt. Als Europa auf einen neuen Krieg zusteuert, kehrt er in Gedanken immer häufiger zu seiner Kindheit zurück und beschließt, seinen Heimatort noch einmal zu besuchen.
2: Ich fühlte mich wie ein Mann, der plötzlich an einen Ort zurückkehrt, der nicht mehr existiert.
1: Was zunächst wie eine persönliche Reise in die Vergangenheit wirkt, entwickelt sich zu einer Auseinandersetzung mit Verlust und Veränderung. Bowling muss feststellen, dass die Welt seiner Erinnerungen nicht mehr existiert. Die ländliche Idylle seiner Kindheit ist dem Fortschritt und den politischen Spannungen der Zeit gewichen. Damit greift Orwell bereits Themen auf, die später auch in 1984 eine wichtige Rolle spielen. Die Sehnsucht nach einer verlorenen Vergangenheit, die Frage nach individueller Freiheit und die Sorge vor gesellschaftlichen Entwicklungen, die der Einzelne kaum beeinflussen kann. Ob dystopische Zukunftsvision oder nostalgischer Blick zurück, beide Romane zeigen unterschiedliche Seiten desselben Autors. Orwell schrieb nicht nur über Politik, er schrieb über Menschen, die versuchen, ihre Freiheit, ihre Erinnerung und ihre Identität zu bewahren. Und genau deshalb sind seine Bücher bis heute aktuell. Sie erinnern daran, wie wichtig kritisches Denken ist und wie schnell Wahrheiten, Gewissenheiten und Freiheiten verloren gehen können.
0: George Orwell starb bereits 1950 im Alter von nur 46 Jahren. Seine Werke werden jedoch bis heute weltweit gelesen und diskutiert. Wer sich also in dieser Woche auf die Spuren des Autors begeben möchte, findet in 1984 und Coming Up for Air zwei sehr unterschiedliche, aber gleichermaßen spannende Zugänge zu den großen Fragen ihrer Zeit.

Wir haben es jetzt 9.24 Uhr und ihr hört gerade Loro 90,2 mit dem Weckruf. Und ja, vor der Tür steht schon wieder Rack in den Startlöchern und kommt gleich zu mir ins Studio mit den Kurznachrichten und erzählt uns, was gerade so in Rostock und der Welt so los ist. Und ja, bis es dann soweit ist, gibt es noch ein bisschen Musik für euch. Ihr hört jetzt How Are You Mine von Slowly Slowly.

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1: Die letzten Kurzmeldungen jetzt um 9.30 Uhr. Schön, dass ihr eingeschaltet habt. Polizeiübung sorgt für Aufregung auf Scantlines-Fähre. Maritime Polizeieinheiten haben am gestrigen Nachmittag das Heranfahren und Betreten von Schiffen geübt. Das hat ein Sprecher des Landeskriminalamtes Mecklenburg-Vorpommern bestätigt. Das werde regelmäßig trainiert, um bei Terrorlagen, Geiselnahmen oder ähnlichen Gefahrensituationen routiniert auf ein Schiff zu kommen. Wie Passagiere berichteten, haben zwei Schlauchboote am Nachmittag die Fähre von Warnemünde aus verfolgt. Damit sich die Passagiere nicht wundern, hat der Kapitän die Übung vorab über die Lautsprecher angekündigt. Schwelbrand auf Kutter im Rostocker Stadthafen. Der Eigner eines Holzkutters legte gerade am Stadthafen in Rostock an, als er einen Schwelbrand aus dem Maschinenraum bemerkte, teilt die Polizei mit. Er konnte den Brand schnell selbst löschen. Die Feuerwehr rückte trotzdem an, um die Stelle zu kühlen. Betriebsstoffe seien dabei nicht ins Wasser gelangt. Zur Schadenshöhe konnte die Wasserschutzpolizei noch keine Angaben machen. Die Ermittlungen zur Brandursache dauern allerdings an. 31. Jugendmedienfest beginnt in Neubrandenburg. Bis Freitag präsentieren dort Kinder und Jugendliche im Alter von 5 bis 25 Jahren aus ganz MV im Kino La Tücht ihre Filme, Podcasts und Hörspiele. Insgesamt laufen knapp 80 Beiträge. Das Tolle ist, dass junge Leute einen anderen Blick auf die Gesellschaft haben, frisch offen und voller Neugier, so der Geschäftsführer des La Tücht-Vereins, Holm Henning Freier. Beim Radiowettbewerb Freisprecher zum Auftakt geht es um Themen wie Mobbing, Inklusion und Erinnerungskultur. Veranstalter des Jugendmedienfestes sind der Verein La Tücht und der Radiosender Mediatop Neubrandenburg. Internationale Luft- und Raumfahrtausstellung beginnt in Berlin. Auf dem Messegelände am Rande des Hauptstadtflughafens BER beginnt heute die diesjährige internationale Luft- und Raumfahrtausstellung ILA. Zum Auftakt wird am Mittag Bundeskanzler Merz zu einem Rundgang erwartet. Auf der ILA zeigen rund 750 Aussteller aus 37 Ländern neue Produkte und Innovationen aus den Bereichen Luftfahrt, Raumfahrt und Verteidigung. Ein wichtiges Thema werden in diesem Jahr Drohnen sein. Bis Freitag ist die Messe nur für Fachpublikum geöffnet. Am Wochenende können dann alle Interessierten auf das Ausstellungsgelände kommen. Und die NASA gibt die Artemis 3 Crew bekannt. Die NASA hat die Besatzung für das Mondprogramm Artemis 3 bekannt gegeben. Neben drei amerikanischen Astronauten wird der italienische ESA-Astronaut Luca Parmitano an Bord sein. Artemis 3 soll im nächsten Jahr starten, allerdings noch nicht zum Mond, sondern erst einmal Tests in der Erdumlaufbahn durchführen. 2028 sollen mit Artemis 4 dann endlich wieder Menschen auf dem Mond landen. Soweit die Kurzmeldungen. Die nächsten und letzten langen Nachrichten gibt es dann wieder um 10.
0: Das Wetter in Rostock.
2: Ja, aktuell haben wir sonnige 16 Grad draußen. Die Sonne wird uns auch heute durch den Tag begleiten. Vereinzelt kann sie mal von ein paar Wolken bedeckt werden. Ja, und die Tageshöchsttemperaturen erreichen heute bis zu 17 Grad. Ja, genau.
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2: Ja, wir haben es jetzt 9.33 Uhr und ihr hört den Weckruf jetzt noch gut eine halbe Stunde. Mein Name ist Janice und ich begleite euch die letzte halbe Stunde noch durch den Morgen zusammen mit Rack in den Nachrichten.
3: Hallo!
2: Ja, wenn du jetzt einen Tag mal komplett Loro übernehmen könntest, musikalisch gesehen,
3: ja.
2: Was würdest du spielen?
3: David Bowie, T-Rex, ganz, ganz viel, glaube ich, aus 70er, 80er Jahre. Irgendwie The Boomtown Rats, Duran Duran, The Doors, The Smiths. Oh Gott, und mehr fällt mir tatsächlich auf einen Schlag gerade nicht ein. Aber ich glaube, das sind so die Hauptsachen, die ich momentan irgendwie so höre.
2: Ja, wie ich jetzt schon mitbekommen habe und wie du ja auch gerade schon wieder gesagt hast, bist du ein ziemlich großer David Bowie-Fan.
3: Ja.
2: Und deswegen, weil du ja hier heute schon den ganzen Morgen so schön die Nachrichten sprichst und dir so viel Mühe gibst, habe ich jetzt mal deinen Wunsch erfüllt und wir hören jetzt gleich David Bowie. Und falls ihr auch noch einen Wunsch erfüllt bekommen wollt, dann könnt ihr gerne noch bis um 10 einen Musikwunsch an live@loro.de schicken. Und ja, wenn mir der gefällt, dann spiele ich den vielleicht sogar. Ja,
3: wow.
2: Aber jetzt hören wir erstmal Rex Musikwunsch, nämlich Rebel Rebel von David Bowie.
3: Yippie!

0: 9.43 Uhr haben wir es und ihr hört gerade Loren 90,2 mit dem Weckruf. Und ja, einmal im Monat tagt ja die Rostocker Bürgerschaft und bespricht die Themen, die zukünftig Neuerungen in die Stadt bringen. Natürlich müssen nicht alle Anträge, die die Bürgerschaft bespricht, auch beschlossen werden, aber sie bieten einen Einblick, was sich hier in Rostock in nächster Zeit so tun könnte. Unsere Redakteurin Freya Paula gibt uns eine Übersicht über einige der Themen, die heute auf dem Sitzungsplan stehen.
1: Die Sommer werden immer heißer, also soll die Stadt Hitzeschutzmaßnahmen treffen. Das findet die Bürgerschaftsfraktion der Linken. Bei der heutigen Bürgerschaftssitzung soll ein Antrag von ihnen besprochen werden. Darin fordern sie, dass die Stadt sich einen genauen Plan überlegt, wie sich künftig auf die extremen Wetterlagen vorbereitet werden soll, die der Klimawandel bringt. Zu diesem Plan sollen einerseits neue Maßnahmen gehören, wie das Schaffen neuer abgekühlter Aufenthaltsorte, aber auch, dass man sich einen genauen Überblick darüber verschafft, was für Hilfsangebote es in der Stadt bisher gibt. Gemeinsam mit den Grünen und Volt will sich die Linke auch noch auf andere kommende Probleme vorbereiten. Bei Kindertagesstätten. Der Antrag dazu sieht vor, dass die Stadt Prognosen darüber anstellt, wie ausgelastet die örtlichen Kitas in den kommenden Jahren sein werden. In Zukunft soll dann eine ausgeklügeltere gesamtstädtische Planung für die Kinderbetreuung erfolgen, damit alle Bedürfnisse verlässlich gedeckt sind. Mehr Sicherheit schaffen will auch ein Antrag zum Thema Gewalt, ebenfalls von Grünen und Volt. Sie zielen auf neue Beratungs- und Präventionsangebote bei häuslicher und sexualisierter Gewalt ab. Die Angebote sollen sich dabei aber nicht an die Opfer richten, sondern an die Täter, damit sie von der Gewalt wegkommen oder auch gar nicht erst damit anfangen. So ein Projekt umzusetzen steht aber erstmal noch in weiter Ferne. Der Antrag fordert erstmal nur, dass untersucht wird, ob und wie eine Umsetzung möglich wäre. Aus dem Ortsbeirat Groß-Klein kommt der Wunsch nach einer neuen Koordinierungsstelle, die sich mit dem Thema Segregation auseinandersetzt. Die Rostocker Stadtteile weisen recht starke soziale Unterschiede zwischen den Anwohnern auf, statt gesund durchmischt zu sein. Groß-Klein ist davon besonders betroffen. Um die Lage zu bessern, gibt es bereits Maßnahmen. Die Koordinationsstelle soll helfen, effektiver als bisher vorzugehen. Ob so eine Stelle geschaffen werden kann, soll nach dem Antrag geprüft werden. Und die CDU-Fraktion möchte in der Bürgerschaftssitzung außerdem erreichen, dass wir im öffentlichen Raum weniger mit Müll zu tun haben. Stadt und Stadtentsorgung sollen nach ihrem Antrag Maßnahmen erarbeiten, die Leute davon abhalten, ihren Müll wild zurückzulassen. Dabei geht es zum Beispiel um eine Öffentlichkeitskampagne, Hinweisschilder oder eine Änderung der Bußgeldhöhen.
0: Soweit Freya Paula mit einem Einblick in manche der Themen.

0: Das war Blackpink mit Go. Wir haben es jetzt 9.50 Uhr. Das heißt, der Weckruf neigt sich langsam dem Ende zu. Und ich dachte mir, zum Abschluss hören wir nochmal in unser aktuelles Album der Woche rein. Das trägt nämlich den Titel Erfolg und stammt von der Schweriner Band Schütze. Ja, und auch heute stellen wir euch einen Song daraus vor. Versprechen kommt etwas ruhiger, aber nicht weniger eindringlich daher. Ein Song über Nähe, die größer ist als Wissen, über Aufopferung für jemanden, den man kaum kennt und über Zusagen, die viel zu früh gemacht werden, aber trotzdem ehrlich sind. Wie der Song produktionstechnisch entstanden ist, verrät euch nun Schütze-Gitarrist Felix.
1: Moin Leute, was geht ab? Ich bin Felix von der Band Schütze und wir haben ein Album rausgebracht, das heißt Erfolg. Und da ist ein Song drauf, der heißt Versprechen. Versprechen ist ein ziemlich trauriger Song geworden. Ich habe diesmal im Studio mal probiert, so wie eigentlich auch bei Stimmen und auch erfolglos schon wieder mit anderem Tuning zu arbeiten. Sprich, ich habe die Saiten verstimmt, so dass man quasi auf ganz neue Ideen kommen kann. Und so ist auch Versprechen entstanden. Es ist ein C-Tuning, es ist also sehr, sehr tief gestimmt und ich finde, das hört man auch raus. Der Song hat dadurch eine besondere Tiefe, aber hört gerne selbst. Das ist Versprechen. 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Viel Spaß!

0: Ihr hörtet Versprechen von Schütze, ein weiterer Track von unserem Album der Woche Erfolg. Morgen stellen wir euch den nächsten Song von der Platte vor. Wir haben es jetzt 9.54 Uhr, das heißt in wenigen Minuten kommt Rack wieder zu mir ins Studio mit den Nachrichten und sie bringt unter anderem folgende Themen mit. Umweltpreis der Stadt Rostock verliehen, Protestaktion Kinder und Hausärzte schließen heute und weiße Hai im Mittelmeer gesichtet. Das und weiteres dann in wenigen Minuten.
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1: Ja, die letzte Runde Nachrichten für heute. Es ist 10 Uhr. Schön, dass ihr eingeschaltet habt. Umweltpreis der Stadt Rostock verliehen. Anlässlich des Internationalen Weltumwelttages am 5. Juni wurde gestern der Umweltpreis der Hanse- und Universitätsstadt Rostock 2026 im Festsaal des Rostocker Rathauses verliehen. Geehrt wurde der Verein Mikromint e.V. Mit dem auf 3.500 Euro dotierten Preis würdigt die Hanse- und Universitätsstadt alle zwei Jahre herausragende ehrenamtliche Leistungen auf dem Gebiet des Umwelt- und Naturschutzes. Der Preis soll die kritische Auseinandersetzung mit Umweltproblemen in der Öffentlichkeit fördern und Anreize für eine wirkungsvolle Bewältigung schaffen. Der Mikromint e.V. verbindet mit seinem ehrenamtlichen Team Laborforschung und Bürgernähe direkt auf Stadtteil- und Schulfesten. Mit mobilen Forschungsmikroskopen und Bildschirmen zaubern sie die verborgene Welt von Insekten und Wasserlarven live vor die Augen der Besucher, die so selbst zur aktiven Forschenden werden. Nach dem Beobachten werden alle Tierchen unversehrt freigelassen. Wird die Mittelmole zu Warnemündes Disneyland? Riesenrad und Gastrodorf spalten die Stimmung im Ostseebad. Dazu kommt, zwischen Kritik und Lob bleibt die Resonanz bislang verhalten. Die Hoffnungen waren groß. Mittlerweile breitet sich unter vielen Warnemündern Enttäuschung aus. Das neue Riesenrad Wheel of Excellence auf der Mittelmole, das seit Mitte April in Betrieb ist, und vor allem die Gastrobuden neben dem Rad passen aus Sicht mancher Anwohner nicht zum modernen Flair des Ostseebades. Zu viel Disneyland, sagt ein Bewohner lakonisch. Für andere sehen die Gastroeinheiten zu billig, zu banal aus. Wie Buden auf einem Rummelplatz oder Ballermann auf Mallorca, heißt es hinter vorgehaltener Hand. Protestaktion: Kinder- und Hausärzte schließen heute. Wer heute Vormittag den Haus- oder Kinderarzt besuchen will, muss damit rechnen, vor verschlossener Tür zu stehen. Mit der außerplanmäßigen Schließung wollen die Kassenärzte ein Zeichen gegen die Sparpläne der Bundesregierung setzen. In Greifswald machen alle Kinderärzte mit, sagt Dr. Andreas Michel. Er betreibt zusammen mit seiner Frau eine Praxis in der Altstadt. Sie behandeln nach eigenen Angaben rund 2000 Patientinnen pro Quartal. Dr. Michel ist außerdem Vorsitzender des Berufsverbandes für Kinder- und Jugendärztinnen in Mecklenburg-Vorpommern. Er geht davon aus, dass sich in unserem Bundesland etwa die Hälfte aller Kinder- und Jugendärzte wie auch alle Hausärzte an diesem Protest beteiligen. Proteste vor Gesundheitsministerkonferenz in Hannover. Kurz vor der Gesundheitsministerkonferenz in Hannover wächst der Widerstand gegen die Reformpläne von Bundesgesundheitsministerin Nina Wagen. Beschäftigte, Krankenhäuser und Sozialverbände rufen zu Protesten auf. Von schnelleren Arztterminen über Fachkräftemangel bis hin zur medizinischen Versorgung im Krisenfall. Bei der Gesundheitsministerkonferenz in Hannover beraten die Länder heute und morgen über die Zukunft der Gesundheitsversorgung. Doch schon vor dem Start der Beratung wird deutlich, welches Thema die Konferenz besonders prägen dürfte. Die umstrittenen Sparpläne von Bundesgesundheitsministerin Nina Wagen von der CDU-Fraktion. Kaum eine Woche vergeht derzeit ohne eine neue Debatte über die massiven Einsparungen, die die gesetzlichen Krankenkassen vor einem Milliardendefizit retten sollen. Rund um das politische Treffen in Hannover haben Gewerkschaften und Verbände deshalb nun zum Protest aufgerufen. Und weißer Hai im Mittelmeer gesichtet. Ein Taucheinsatz zur Bergung verlorener Fischernetze vor Italien endet mit einer Begegnung, die Meeresbiologen in Staunen versetzt. Der weiße Hai gilt im Mittelmeer als äußerst selten. Sichtungen lebender Tiere in freier Wildbahn sind kaum dokumentiert. Das meiste Wissen über die bedrohte Art stammte bislang aus Beifängen oder Funden toter Exemplare. Umso größer ist das Interesse in der Wissenschaft, wenn Taucher in dieser Region auf solch ein Tier treffen. Die Taucher der Meeresschutzorganisation Healthy Seas entdeckte das Tier in der Straße von Sizilien rund 40 Meter unter der Wasseroberfläche, während sie Geisternetze von einem Schiffswrack bargen. Nach Angaben der Organisation handelt es sich um die ersten bekannten Videoaufnahmen eines erwachsenen weißen Hais im Mittelmeer. Ein bislang einzigartiges Dokument für die Wissenschaft. Ja, und soweit die Nachrichten an diesem Mittwoch. Die nächsten Meldungen gibt es dann wieder morgen früh um 7.
0: Das Wetter in Rostock. Ja, blicken wir zum Schluss auch noch einmal auf das Wetter. Uns erwartet heute ein sehr sonniger Tag. Aktuell haben wir schon die Tageshöchsttemperaturen erreicht mit 17 Grad. Es wird gelegentlich mal ein paar Wolken am Himmel geben. Ansonsten scheint aber heute die Sonne und nachts sinken die Temperaturen dann runter auf 10 Grad. Ja, schauen wir mal auf morgen. Morgen wird es auch teilweise Sonne geben, aber es wird ein bisschen mehr bewölkt sein als heute bei Temperaturen bis zu 17 Grad.
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0: Den habt ihr gerade gehört an diesem Mittwochmorgen. Wir haben es jetzt 10.05 Uhr und somit ist diese Morgensendung jetzt schon vorbei. Mein Name ist Janice und ich habe euch heute moderativ durch den Morgen begleitet, zusammen mit Rack in den Nachrichten.
1: Hallo.
0: Ja, also der Weckruf ist jetzt vorbei, aber trotzdem gibt es ja noch viel mehr Programm hier auf Loro an diesem Mittwoch. Um 13 Uhr könnt ihr nämlich unsere Literatursendung nachhören. Um 16 Uhr gibt es dann wie jeden Mittwoch den Home Run. Um 18 Uhr die ukrainische Welle. Um 19 Uhr Dreadlock Zone. Und zum Abschluss um 21 Uhr den Schwarzen Kanal. Also hier steht heute noch einiges auf dem Programm. Und genau, ich würde mich jetzt, oder wir würden uns natürlich jetzt an der Stelle verabschieden. Und ja, wir wünschen euch noch einen schönen restlichen Mittwoch. Tschüssi!
1: Ciao, ciao!

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2: Herzlich willkommen am Sonntag 18 Uhr hier aus dem Loro-Studio in der Friedrichstraße und es begrüßen euch heute
3: Annika
2: und Ralf und wir beide haben natürlich Themen für euch vorbereitet für die nächste Stunde. Und was sind unsere Themen? Annika, du warst ja diesmal sehr aktiv.
3: Ganz genau. Ich war nämlich Moderatorin bei der Stadtmeisterschaft im Poetry Slam am 29.05. im Kulturhafen, genauer gesagt im Zirkus Fantasia. Und da wollen wir euch heute ein bisschen drüber berichten. Ich ein bisschen von hinter den Kulissen und Ralf von aus dem Publikum. Danach wollen wir kurz ein bisschen einsteigen in ein kleines Thema, das ich mitgebracht habe. Und zwar geht es um Off-Campus. Das sagt euch vielleicht was. Das ist eine neue Prime-Serie, die aber auch eine Buchvorlage hat. Und ich habe tatsächlich das Buch gelesen und würde euch einen kleinen Einblick geben, wie sich Buch und Serie denn so unterscheiden.
2: Ja, und bevor wir zu diesem neuen Thema kommen, starten wir so ein bisschen musikalisch uns in die Stadtmeisterschaft hinein, in das Zirkuszelt Fantasia. Und das Ganze macht Malou, eine Songwriterin hier aus Rostock. Und sie hat den Titel Lieben mitgebracht.

0: Ja, ich hoffe, die Malou, die Songwriterin aus Rostock, hat euch so ein bisschen in die Stimmung versetzt, die, glaube ich, so ein bisschen an dieses Zirkuszelt Fantasia am 29.05. erinnert, nämlich so eine Stimmung zwischen Romantik und durchaus aber politischen Anklängen. Das ist vielleicht auch die Stimmungslage bei der Stadtmeisterschaft gewesen, zumindest sage ich das so aus dem Publikum.
1: Das kann gut möglich sein, dass das im Publikum auf jeden Fall so rübergekommen ist. Wir waren natürlich am 29. vor allem als Moderation dafür da, euch durch den Abend zu leiten. Deswegen muss ich zugeben, bin ich, auch da ich hinter der Bühne einige Zeit immer beschäftigt war mit, wo ist die nächste Person, dass die auf die Bühne kann. Natürlich waren alle immer doch dann ganz pünktlich auf der Bühne, aber man hat natürlich trotzdem ein bisschen sich darum gekümmert, alle beisammen zu halten. Und deswegen habe ich von den Texten gar nicht so viele Eindrücke erhalten, weil ich mit dem Behind the Scenes, ich sag mal, Trubel beschäftigt war. Aber deswegen warst du ja da, Ralf. Du hast dir das alles angehört.
0: Ja, und wir wollen natürlich noch sagen, dass du die Moderation als Doppelmoderation gemacht hast mit Mila. Habt ihr, sage ich jetzt mal so im Nachhinein, sehr gut gemacht. Und Dankeschön. Wir wollen aber zu den Fakten kommen und uns nicht nur selber loben. Was gab es am 29. Stadtmeisterschaft? Das ist ja auch ein besonderer Slam.
1: Auf jeden Fall. Die Stadtmeisterschaft findet immer im Sommer statt und dieses Jahr eben am 29.05. Gut, könnte man argumentieren, dass das noch Frühling ist, aber genau, da treten nämlich die Slammerinnen und Slammer auf, die in der Vorsaison in den Slams erste Plätze belegt haben. Das war meistens im Ursprung oder zum Beispiel im Waldemarhof. Wir hatten auch einen Slam im, wie heißt das noch, im Café Waldenberger, das war im Dezember. Und die Erstplatzierten von diesen Slams sind dann bei der Stadtmeisterschaft angetreten, um in die Landesmeisterschaft weiterzuziehen.
0: Ja, und das waren dann am Ende 10 Teilnehmerinnen, also Slammer und Slammerin. Wobei, wir müssen ehrlich sein, so ein ausgewiesener, männlich gelesener Slammer, das war nur eine Person, nämlich Thomas. Wir kommen noch da drauf. Aber 9 Personen waren weiblich oder vielleicht auch binär gelesen. Also durchaus, Daumen hoch auch für die Slammerinnen. Und wenn wir ein bisschen weiter schauen, ich habe den Eindruck gehabt, wenn ich so ein bisschen grob sortiere, wir haben durchaus 4 neue Slammerinnen gehabt, die noch gar nicht so oft auf der Bühne waren. Wir haben eine alte Häsin, ich weiß nicht, kann man das so sagen? Und wir haben 5 Leute, die man schon auf den Slams eigentlich gesehen hat, denn wir verfolgen ja von Loro eigentlich immer die Slam-Szene. Du hast jetzt dich schon geoutet und gesagt, oh, ich habe gar nicht so viel hinter der Bühne von den Texten mitbekommen. Deshalb will ich einfach mal gucken und schauen. Ich hatte so den Eindruck, viele Texte drehen sich natürlich im Slam um persönliche Eindrücke, persönliches Erleben, persönliches Empfinden. Das waren, glaube ich, so roundabout 6 Texte. Aber beliebt sind auch immer Texte zum Berufsalltag und auch Texte, die durchaus größere gesellschaftliche Themen aufgreifen. Hast du da so ein bisschen was mitgekriegt auch von den Themen so hinter der Bühne oder?
1: Hinter der Bühne haben wir tatsächlich einfach viel über den Ablauf gequatscht. Wir hatten aber sehr schöne Momente, in dem zum Beispiel einer der Slammer hatte dann einen Moment der Inspiration und musste dann erstmal das Buch rausholen und da ein paar Eindrücke festhalten über die Veranstaltung, vielleicht auch über Eindrücke oder bestimmte Gefühlslagen, die dann da erstmal verarbeitet werden mussten in einem Text. Und das fand ich einfach sehr, sehr schön, dass man sieht, die Kunst lebt nicht nur auf der Bühne, sondern auch überall sonst.
0: Ja, und jemand, der ziemlich am Anfang des Slams auf der Bühne war, das war Yuna. Und sie hat mit dem Text dann zumindest auch weiter ins Finale geschafft. Und ihr Text, den sagt sie jetzt auch selber an und den wollen wir als erstes zu Gehör bringen.
2: Glückslücke. Ich bin in einem Sozialstaat geboren. Zumindest sagen sie das. Man sagt, hier gibt es Netze. Netze, die Menschen auffangen wie Fallschirme. Nur näher am Boden. Aber manche Menschen werden nicht aufgefangen. Oder erst dann, wenn der Fall schon Spuren hinterlassen hat. Dabei habe ich mir doch diese Netze immer vorgestellt wie Hände. Hände, die sagen, du darfst fallen. Und wir lassen dich nicht los. Netze, die Menschen retten, Grenzen resetten, Realitäten kletten, damit wir alle am Ende endlich dieselben Chancen hätten. Aber manche Menschen fallen durch und andere fallen weich. Und das entscheidet manchmal über ein ganzes Leben. Glück, 5 Buchstaben oder das große G und die Lücke. Manche Kinder lernen früh, nicht zu viel zu sein. Sie lernen an Schritten im Hausflur, wie der Abend wird. Lernen am Geräusch eines Schlüssels, ob heute Sicherheit möglich ist. Sie lernen, wie man an Wut vorbeigeht, ohne sie aus Versehen zu streifen. Bloß nicht schwierig sein, nicht sensibel. Lieber leise als ständig falsch. Lieber alles runterschlucken, statt irgendwen wieder zu verlieren. Denn manche Kinder lernen früher lieb zu sein, als einfach zu lachen. Sie lernen, Spannungen zu lesen, bevor sie lernen, wie man Bruch rechnet. Sie lernen, Gesichter zu lesen, wie andere Kinder Comics. Und manche Kinder müssen sich mit derselben Selbstverständlichkeit entschuldigen, wie die meisten anderen nach Pflaster fragen. Die Seele blieb unbewacht. Du hast nichts falsch gemacht, hat dir niemand gesagt. Wie vor der Schule zu stehen, mit all den anderen Kindern und es regnet und die Straßen ertrinken bereits, die Autos machen riesige Wellen und die Autotüren gehen auf. Kinder steigen ein, eins nach dem anderen, sie erzählen von der Englischstunde oder der 3 in Mathe und ein Kind steht da, daneben eben und es tut so, als würde es auch auf jemand warten, der für es kommt. Bis auch das allerletzte Auto wegfährt und dann geht das Kind los, allein zu Fuß, die Schuhe voll mit Wasser schwer und bei jedem Schritt dieses leise Schwappen. Und irgendwo unterwegs wünscht es sich Schwimmflügel. Nicht, um besser schwimmen zu können, sondern um nicht mehr unterzugehen. Die Seele blieb unbewacht. Du hast nichts falsch gemacht, hat ihnen niemand gesagt. Bildung ist kostenlos, sagen sie. Kostenlos. Das klingt doch gut, fast wie ein Versprechen. Aber Materialien kosten. Halbleere Stifte in viel zu kleinen Händen. Stifte, die nur noch dann Farbe geben, wenn man ganz fest drückt. Drücken, durchdrücken, bis Gedanken sich durchs Papier kämpfen, fester als Kinder drücken sollten, bis die Finger wehtun, das Papier reißt. Und sie denken, ich war nicht gut genug. Nicht richtig genug, nicht talentiert genug, dabei war der Stift schon vorher leer. Die Seele blieb unbewacht, du hast nichts falsch gemacht, hat dem Kind niemand gesagt. Also lernen sie früh nicht am Stift zu zweifeln, sondern an sich selbst und Selbstzweifel lassen sich nicht radieren, ganz egal, wie fest man drückt. Die Seele blieb unbewacht, du hast nichts falsch gemacht, hat dem Kind niemand gesagt. Ein Fußballplatz daneben, ein Kind nicht auf dem Feld, daneben eben. Nah genug, um doch alles zu sehen und zu weit weg, um dabei zu sein. Es kennt die Regeln, es weiß, wann es laufen muss, wann es passen muss. Die Füße bewegen sich schon mit aus Gewohnheit oder Sehnsucht. Es lernt zu klatschen, wenn andere Tore schießen, zu lächeln, wenn andere gewinnen, wird gut darin, am Rand zu stehen und so zu tun, als würde das reichen. Die Seele blieb unbewacht. Du hast nichts falsch gemacht, hat dem Kind keiner gesagt. Also beginnt es, den Boden abzusuchen nach einem vierblättrigen Kleeblatt. Ihr wisst schon, eins von denen, die doch Glück versprechen. Es stellt sich vor, wie es wäre, dieses Glück zu finden. Wenn ich es finde, dann darf ich vielleicht endlich auch. Aber was, wenn es merkt, dass Hoffnung einfach nur Hoffnung bleibt? Denn Chancenungleichheit ist nicht einfach nur ein Wort. Es ist dieses Gefühl, dieses Gewicht, diese Lücke im Netz. Dann eine Lücke zwischen Menschen. Dann eine zwischen Herkunft und Zukunft, zwischen Leistung und Liebe, zwischen Dazugehören und immer nur daneben stehen. Und irgendwann wächst genau daraus die gefährlichste Lücke, die es gibt, nämlich die zwischen einem Kind und seinem eigenen Wert. Ein leises, dieses Recht hat jeder, nur nicht du. Und all die Kinder, die kein Kleeblatt finden, finden Strategien. Zu sagen, es ist okay. Ach, ist doch eigentlich total egal. Oder, oh Gott, es tut mir leid. Okay, obwohl es weh tut. Egal, obwohl es durchaus wichtig gewesen wäre. Tut mir leid, nur weil sie gelernt haben, dass allein ihre Existenz schon stört. Sie geben sich mehr Mühe, mehr Leistung. Dabei wollen sie nicht weiterkommen, sondern endlich einfach nur dabei sein. Du hast nichts falsch gemacht, hat dem Kind keiner gesagt. Da hält sich am Ende ein Kind für ein Problem, obwohl ihm einfach nur Fehler zugestoßen sind. Das große G, die 5 Buchstaben und die viel zu große Lücke. Und ich glaube, wir machen trotzdem vieles richtig, denn dieses Netz trägt viele, es hält, es rettet. Aber seine Maschen sind nicht für alle gleich, denn manche fallen weich und andere fallen durch. Vielleicht ist es also unsere Aufgabe, die Maschen kleiner zu machen, einander endlich anzusehen, einander nicht ständig fallen zu lassen. Die Seele blieb unbewacht, aber du hast nichts falsch gemacht. Du warst nie die Lücke. Du bist nur in sie hineingefallen. Und für all denen, denen es noch niemand gesagt hat, die Welt hat nicht auf euch aufgepasst, aber ihr habt nichts falsch gemacht.
1: Das war Juna mit dem Text Glückslücke bei der Rostocker Stadtmeisterschaft im Poetry Slam vom 29.05.2026. Tja, Ralf, du hast den Text ja live erlebt und ich muss sagen, auch hier im Studio hat mich der sehr berührt. Der hat sehr viele Bilder im Kopf ausgelöst. Allein dieses Kind, das im Regen steht und ganz allein ist. Wie ging es dir an dem Abend? Was hat dich an dem Text so beeindruckt?
0: Ja, mich hat auch die Empathie im Text beeindruckt und dieser Aufruf eben zu schauen, ja, da gibt es ein soziales Netz, ja, und da gibt es immer das Gerede von Gleichheit und gleichen Chancen. Und man merkt auf einmal, egal ob das die Familie, die Ökonomie oder vielleicht die fehlende Gemeinschaft in der Gruppe ist, so toll ist das auch oft gar nicht mit der Gemeinschaft und dort zu schauen, und vielleicht auch mehr aufeinander Acht zu geben, so habe ich das empfunden. Und ich kann auch sagen, im Publikum, da ich war erstaunt, wie viel Anteilnahme an den Texten im Publikum passierte. Da konnte man fast eine Nadel fallen hören. Und ich saß da ziemlich weit hinten und nicht vorne. Also toller Text. Und ja, wir hoffen, dass Juna weitermacht im Slam. Und du hast Musik mitgebracht, bevor wir weitergehen, wollen wir aber erstmal Musik hören.
1: Ganz genau. Ich habe mitgebracht von Olivia Rodrigo The Cure.

0: Olivia Rodrigo hier in der Loro Literatursendung und von ihr kommt demnächst ein neues Album, aber wir blicken in der Sendung nicht so sehr nach vorn, sondern natürlich zurück auf die Stadtmeisterschaft und ich habe mich ja sehr gefreut, Mila und du, Annika, ihr hattet bei der Moderation immer sogenannte Facts auch zu Poetry Slam. Und ich war auch nochmal erstaunt, 25 Jahre Poetry Slam in Rostock. In der Welt ist er schon ein bisschen älter, aber da gab es viele Sachen, die ihr im Gespräch mit Daniel erfahren habt. Gab es da was, was dich vielleicht überrascht hat bei Poetry Slam? Denn du bist ja erst sehr kurz hier in Rostock dabei.
1: Ja, also ich bin ja in Rostock zum Poetry Slam gekommen. Uff, das muss auf jeden Fall nach Corona gewesen sein. Also ist jetzt doch schon wieder eine Weile her, aber noch nicht ganz so lange, wie es den Poetry Slam hier schon gibt. Nämlich seit 2001, wenn man mal die 25 Jahre zurückrechnet. Was hat mich besonders fasziniert? Also an sich erstmal die Entstehungsgeschichte, dass das mitgebracht wurde aus einem Auslandssemester, was ich verstehen konnte, aber auch wie die erste Veranstaltung so abgelaufen ist, dass das vollkommen überlaufen war und viel zu viele Leute da waren damals in der Öko-Villa und dass es keine Security gab, kein Einlasspersonal, viel zu wenig Barpersonal, weil niemand damit gerechnet hat, wie krass Poetry Slam in Rostock ankommt. Das fand ich eine schöne Geschichte.
0: Ja, und wir können zumindest sagen, eine gewisse Begeisterung für Poetry Slam ist auch Rostock erhalten. Ich glaube, so 100, knapp über 100 Leute waren sicherlich im Kulturhafen. Ich habe ein bisschen mit den Augen gerollt, 22,50 € fand ich schon ganz heftig, aber eigentlich fand ich es dann doch berechtigt, denn es sind ja sehr viele Leute beteiligt und es war ein sehr schöner Abend. Ne? Viele kritisieren ja immer auch und sagen, Poetry Slam, ja, kapitalistisch, Wettbewerb. Und natürlich ist es ein Wettbewerb und wollen wir mal ein bisschen zum Preisträger kommen?
1: Ja, ganz genau. Und zwar haben wir als Preisträger Thomas. Das auf jeden Fall gehen unsere Glückwünsche da nochmal an Thomas raus. Der hat, ich glaube, zuletzt im Ursprung seinen allerersten Slam vorgestellt und hat damit gleich gewonnen und durfte damit zur Stadtmeisterschaft gehen. Da hat er aus Zeitgründen, weil das wirklich nicht weit auseinander lag, dann den gleichen Text nochmal vorgetragen. Aber als er dann in die Finalrunde gekommen ist, hat er dann einen neuen Text vorgetragen. Und wir wollen uns jetzt einmal einen Text von Thomas anhören. Viel Spaß!
2: Eine neue Liebe ist wie ein neues Leben. Na, na, na, na, na, na. Sie lässt die Gefühle schweben, bringt das Herz zum Beben, alle Synapsen schreien Hurra. Aber wenn es eine neue Liebe gibt, muss es ja auch etwas Altes geben. Das alles bringe ich euch jetzt nah. Ich erzähle euch was von meinem persönlichen Erleben und ich verspreche euch, es ist alles wahr. Denn wäre ich ein Möbelstück, dann wäre ich ein Sessel aus den frühen 80ern. Ein breiter, bequemer, belastbarer Ohrensessel, die Seiten oben an der Lehne rund wie ein Kessel. Ein Ohrensessel von hoher Qualität, bei dem die Liebe zum Detail im Vordergrund steht. Alles handgefertigt, keine Spanplatten, nur massives Holz. Meine Sesseleltern sind darauf ziemlich stolz. Dicke Metallfedern geben Halt auch bei größerer Last und dazu eine weiche Polsterung als guten Kontrast. Bezug, schottisches Karo in blau-grün auf grobem Stoff. Wer sehr feinfühlig ist, findet es vielleicht ein wenig zu schroff. Aber insgesamt eine ganz gute Konfiguration. Mehr als okay für einen Ohrensesselsohn. Meine Ohrensesselkindheit war so wie die von vielen anderen Sesselkindern auch. Ich ging zur Schule, wurde größer, hatte alles, was ich brauche. Ohrensesselabitur in der Tasche, dank Mutti auf dem Konto Asche, passendes Getränk in der Flasche, auf der Suche nach der richtigen Masche, wie man eine Frau für sich gewinnt, kurz und knapp, das Leben beginnt. Nicht der einzige Sessel und doch einzigartig, nicht der größte Sessel und doch großartig. Zeitsprung. Ich möchte euch um euer Verständnis bitten, denn hier werden bewusst ein paar Jahre rausgeschnitten. Ich springe in die Zeit, in der ich 45 bin. Wir sind jetzt also voll in der Gegenwart drin. Die Zeit hat ihre Spuren an mir hinterlassen. Mittlerweile bin ich trotz sachgemäßer Benutzung schon ein wenig durchgesessen. Eine taufrische Federung wie bei einem neuen Sessel kann man getrost vergessen. An einigen Stellen wirft der Stoff schon leichte Falten. Die Beanspruchung der vielen Jahre zeigt sich ungehalten. Noch schemenhaft zu erkennen ist der ein oder andere Fleck. Vergangene Erfahrungen kriegt man nicht so einfach weg. Und auch wenn sie auf dem Polster so langsam verblassen, sind sie für diejenigen, die von ihnen wissen, noch deutlich zu fassen. Einst hatte mich eine frühere Besitzerin auf den Sperrmüll gestellt, weil ihr Herz nicht mehr an mir hing, sondern eher am Geld. Platz genommen auf einem anderen Sessel schon eine ganze Weile, wurde ich von ihr aussortiert, still und heimlich, ohne Eile. Nicht neu, aber ganz gut erhalten im Großen und Ganzen, wollte ich nicht als Singlesessel durchs restliche Leben tanzen. In einer Möbelbörse für unverbindliche Sitzgelegenheiten habe ich mich inseriert. Über eine App, ganz praktisch, ganz unkompliziert. Ein paar Bilder, die mich in vollem Glanz erstrahlen lassen. Dazu einen freshen Anzeigentext, um mir einen guten Look zu verpassen. Hashtag Retro, Vintage, Shabby Chic. Ein äußerst attraktiver Hintern hat mich nach rechts gewischt und mir so quasi das Menü meines Lebens aufgetischt. Plötzlich erhielt mein tristes Möbeldasein eine erstaunliche Wendung. Die Suche nach dem fehlenden Puzzleteil kam nun zur Vollendung. Ich hatte ein Möbelmatch und es wurde Gefallen an mir gefunden. Der gute erste Eindruck bestätigte sich auch nach mehreren Stunden. Und nach intensiverer Begutachtung, Probesitzen inklusive, ergriff ich mutig die Initiative. Schließlich ist ein guter Sessel nicht leicht zu finden, da können die Hoffnungen schnell mal schwinden. Viele Gebrauchtsessel sind irreparabel beschädigt, da hat sich ein gutes Sitzen von Anfang an erledigt. Oder sie lassen sich mit dem vorhandenen Stil nicht in Einklang bringen. So etwas lässt sich beim besten Willen nicht erzwingen. Bei mir hat's gepasst. Ich wurde für gut befunden. Wir fühlten uns von Anfang an miteinander verbunden. Vom verbindlichen Abenteuer hin zu einem bis ans Ende meines Lebens. Manch ein Sessel wartet auf dieses Glück Zeit seines Lebens vergebens. Ich fühle mich heiß und innig geliebt. Ich habe ein neues Heim gefunden. All meine Sorgen sind mit dieser Besitzerin verschwunden. Ich werde den Rest meines Ohrensessellebens so verbringen und glücklich sein. Und für euch packe ich am Ende wieder eine Zusammenfassung rein. Manchmal haut einem das Leben unvermittelt die Füße weg. Man ist völlig verzweifelt und liegt mit dem Gesicht im Dreck. Was bleibt, ist die Gewissheit, mit jeder negativen Erfahrung im Leben auch an Reife gewonnen zu haben. Man muss der Vergangenheit vergeben. Antoine de Saint-Exupéry formulierte es im Kleinen Prinz unaufgeregt und still. Ich muss wohl 2 oder 3 Raupen aushalten, wenn ich die Schmetterlinge kennenlernen will. Auch ich musste erst eine gewisse Reife erlangen, um mit dem richtigen Leben anzufangen. Um entscheiden zu können, wer und was gut für mich ist. In meinem Fall hat eine Prinzessin mich wachgeküsst. Heute fängt ein neues Leben an, deine Liebe, die ist schuld daran. Alles ist so wunderbar, dass man es kaum verstehen kann. Seid dankbar, vielleicht seid ja auch ihr schon aufgewacht. Habt bereits die Person, die euch beflügelt und zu einem besseren Menschen macht. Ich spiele kein Lotto, ich habe das Glück in der Liebe gewonnen. Der bessere Teil meines Lebens hat gerade erst begonnen. Denn mein Zuhause ist kein Ort, wie immer alle sagen, sondern ein Mensch, meine Prinzessin, für die Frage aller Fragen.
1: Das war Thomas bei den Poetry Slam Stadtmeisterschaften im Zirkus Fantasia vom 29.05. Und jetzt wollen wir natürlich einmal so ein bisschen deine Eindrücke nochmal vom Text und vom Rest des Abends ein bisschen hören, Ralf. Was ist dir denn noch aufgefallen am Abend? Was hat dich beeindruckt? Was hat einen bleibenden Eindruck hinterlassen?
0: Naja, ich habe schon gesagt, der ganze Abend und auch alle 10 Slammerinnen und Slammer sind mir aufgefallen und natürlich bin ich relativ erstaunt über Thomas, ne, der so schnell da auch als mittelalter Mann da sich in die Slam-Szene eingeschrieben hat. Was ich so meine Erinnerung richtig betrachte, war diesmal so ein Moment, dass ich das Gefühl hatte, es sind gar nicht so viele Leute mit Zetteln auf die Bühne gegangen. Klar hatte jemand Buch und Renen hatte ihren Notenständer, aber ansonsten, glaube ich, war sehr viel freier Vortrag. Und ich fand sehr extrem, dass ich angefangen habe, drüber nachzudenken über Autofiktionalität in Slam-Texten, weil ich finde, Leute haben sich sehr entblößt jetzt vor dem Publikum, also ihre inneren Gefühle, ihre Situation, ihre Entwicklung und Das ist natürlich immer nicht das Reale, weil das natürlich im Text auch ein Stück anders verarbeitet wird. Aber da fand ich sehr viel Mut dabei. Klar, mir hat auch Claudia zum Beispiel sehr gut gefallen mit ihrem Text Stylehose, dass ja ein Text ist über so die grauen Mäuse unserer Gesellschaft, die aber eigentlich ganz wichtig sind für diese Gesellschaft und eigentlich auch mal sich zu Wort melden sollten und für unsere Gesellschaft eintreten. Ich finde die Präsenz auf der Bühne von Mika immer super, aber wir hatten schon Texte bei der letzten Slam-Sendung von ihr, habe ich heute drauf verzichtet. Die neuen Leute, ungeheuer stark, Sissel, Lydia, Thomas und Leni. Also toi, toi, toi, dass immer wieder neue Leute kommen und man nicht das Gefühl hat, das ist so ein One-Generation-Wunder. Ja. Und Mili war leider nur im Publikum. Ich hätte sie sehr gern gesehen, weil ich sie auch sehr toll finde. Und natürlich ist mir aufgefallen auch Anne Kalkbrenner, wo ich mich sehr gefreut habe. Wir haben sie ja zusammen gesehen, dass sie diesen Wanderdüne-Slam organisiert hat. Sie ist ja Lehrerin und macht mit ihren Schülern auch so Slam-Texte und macht das im Unterricht. Da hatte ich auch schon bei Slams Leute, die bei Anne das Slammen gelernt haben. Und ich kenne sie ja über viele, viele Jahre hier aus Rostock, aus der Slam-Szene, auch aus der Hochzeit der Slam-Szene, so um 2011 bis so 13, sage ich mal. Und ihren Text, den habe ich deshalb heute mit ausgesucht, weil er eben auch diese Frage Autofiktionalität in Slam-Text nochmal für mich sehr deutlich macht.
3: Schon früh lerne ich zu schweben. Hände warm, Herzchen kalt, schleichst leise in mein Leben. Ich 14, du 1000 Jahre alt. Niemand darf von uns erfahren. Mein Geheimnis, du und ich. Und schon nach den ersten Malen verlieb ich mich in dich. Ich weiß, du tust mir nicht gut. Und doch muss ich dich haben. Ein zugzügig Dopaminflut sehne mich schon seit Tagen nach dem Kick. Nach der Stille, die nur kommt, wenn du da bist, trage ich die rosarote Brille, damit mein Bild von mir wahr ist. Wenn du gehst, bleibt dein Beben und Leere. Ich würde dir wirklich alles geben, weil ich mich nach dir verzehre, weil ich mich ohne dich verliere. Finde Gründe, die nach Wahrheit klingen. Doch da schreit etwas in mir, ich trau mich nicht, es zu bezwingen. Sucht die bezeichnet die krankhafte Abhängigkeit von einem bestimmten Genuss oder Rauschmittel. 2026 betrifft das laut DHS-Jahrbuch 8,2 Millionen Menschen in Deutschland, knappe 10% der Gesamtbevölkerung. Weitere 15,6% verwenden Substanzen missbräuchlich. Zu den Ursachen zählen persönliche Umgebungsfaktoren wie eine desolate Familienstruktur, mangelnde Fürsorge, Gewalt und Missbrauch. Wird das Kindheitstrauma nicht verarbeitet, kann Sucht als Verdrängungsmechanismus genutzt werden. 10. April 2026. Sie schreibt, versucht ihn zu verstehen, zwischen den Zeilen seiner Geschichte sucht sie ihre eigene. Sie formuliert um, sie löscht, sie beginnt neu. Schon früh lerne ich zu versorgen, weil du es selbst nicht kannst. Denke als Kind stets an morgen, du nur an deine Substanz, ich bin 11. Als du mir erzählst, dass sie dich manchmal verschlingt und schon wächst in mir die Angst, dass sie dich irgendwann bezwingt. Nein, es ist wirklich nicht normal, dass ich mit 14 bei dir putze. Bis zum hintersten Regal dir sortiere deine Butze, du auf jeder Party mein Gast bist. Eingehüllt in weißen Rauch. Jede meiner Bitten eine Last ist, die nur du nie da bist, wenn ich dich brauch. Ich war 25, da sagtest du, am liebsten würde ich mir einen Strick nehmen. Seitdem finde ich keine Ruhe, lieg wach aus Angst, du könntest gehen. Du sitzt auf deiner Schaukel. Müde schwingt sie hin und her. Und auch wenn ich mir vorgaukel, es macht mir nichts aus, bin ich leer. Deiner Schaukel fehlt ein Seil. Die Sucht hat es zerrissen, doch ich ersetze das Teil und fühle mich beschissen. Merke nicht, wie ich mich aufreibe, vom Helfen ausgebrannt. Ich bin und bleibe bis zum Zerreißen gespannt. Co-Abhängigkeit, die bezeichnet ein dysfunktionales Verhaltensmuster, bei dem Angehörige eines Suchtkranken, dessen Suchtverhalten durch übermäßige Fürsorge, Kontrolle oder Verantwortungsübernahme fördern. Kinder suchtkranker Eltern übernehmen häufig Aufgaben im Familiengefüge, die ihrer Entwicklungsstufe nicht entsprechen. 2026 betrifft das laut Bundesregierung fast 30% aller Kinder in Deutschland. Zu den Folgen zählt ein langfristig erhöhtes Risiko für Angststörungen, Depressionen und Beziehungsprobleme. 26. April 2026. Sein Handy blinkt auf. Eine WhatsApp-Nachricht seiner Tochter. Lieber Papa, ich sitze schon lange an dieser Nachricht. Du bist mein Vater und ich hab dich lieb. Daran wird sich nie etwas ändern. Gerade deshalb tut es so weh, dich wieder in deine eigenen Fallen tappen zu sehen. Deine Sucht macht mir Angst und sie belastet mich mehr, als ich tragen kann. Deine letzten Nachrichten haben mich sehr getroffen. Da war viel Wut darüber, dass ich mich nicht so häufig melde, wie du es dir wünschst, und wenig Verständnis dafür, wie mein Leben gerade aussieht. Diese Wut verschreckt mich und lässt mich noch mehr auf Abstand gehen. Sie ist da, seit du wieder konsumierst. Deshalb muss ich jetzt eine klare Grenze ziehen, auch wenn es mir das Herz bricht. Ich kann im Moment keinen Kontakt zu dir haben. Und gleichzeitig habe ich Angst davor, was das für dich bedeutet. Aber ich kann deine Sicherheit nicht länger zu meiner Verantwortung machen. Bitte, hol dir Hilfe. Geh wieder in eine stationäre Behandlung. Ich glaube daran, dass du es schaffen kannst. Wenn du diesen Schritt gehst, bin ich da und offen für einen Neuanfang. Bis dahin möge die Schaukel dich sanft tragen. Ich bin nicht mehr bereit, sie zusammenzuhalten.
0: Das war Anne Kalkbrenner bei den Stadtmeisterschaften im Poetry Slam mit ihrem Text Die Schaukel.
1: Und wir bedanken uns natürlich nochmal ganz herzlich bei allen Teilnehmenden bei der Poetry Slam Stadtmeisterschaft, aber auch bei den Organisatoren, unter anderem bei Daniel, der mit Ab morgen wird's besser immer ganz fleißig die ganzen Poetry Slams organisiert. Als nächstes dran ist ein U20 Slam, also für alle unter 20, bei dem auch meine herzallerliebste Co-Moderatorin Mila mitwirkt, die auch Lehrerin ist. Ich freue mich da schon sehr drauf, dass wir jetzt auch mal die neue Generation der Slammerinnen und Slammer in Rostock zu sehen bekommen. Die U20-Meisterschaft findet am 30.09. statt. Mehr Informationen gibt es zeitnah.
0: Ja, und natürlich hat immer der Preisträger so ein Schlussstatement. Und ich glaube, Thomas hat sich nicht nur gefreut, sondern ermutigt auch euch alle da draußen. Meldet euch vielleicht mal bei einem Slam einfach an. Und er hat auch gesagt, wie es jetzt hier im Land mit Slam weitergeht.
2: Ich würde mich freuen, einige von euch, hoffentlich viele, wiederzusehen beim Landesfinale. 12. Juni. Neubrandenburg, Heimspiel für mich, deshalb freue ich mich da riesig. Dann gehe ich als Neubrandenburger und Rostocker Stadtmeister, sehr geil, dahin und ja, freue mich riesig darauf. Hoffe, viele von euch wiederzusehen. Als ich vor einem Jahr hier im Publikum saß und mir gedacht habe, das könnte ich doch auch mal machen, habe ich mir das hier nicht zu träumen gewagt. Danke.
0: Ja, diese Aufforderung. Aber wir kommen zum nächsten Thema. Und ich muss sagen, Annika, du hast mich sehr überrascht. Wir haben ja vorher immer ein bisschen Kontakt. Was machen wir in der Sendung? Und da schriebst du, man könnte ja noch was zu Off-Campus machen. Und da kenne ich die Bücher und auch die Serie. Und bei mir knallten sofort Fragezeichen in den Kopf. Off-Campus, was ist das? Und dann, was macht man? Man googelt natürlich oder fragt die KI und dann kriegt man raus, ja, das ist natürlich eine Buchreihe im New Adult Bereich, Romance oder wie man das auch immer bezeichnen will, und ganz aktuell eine Fernsehserie, wenn man vielleicht, oder ist das Serie fürs Netz, man weiß es nicht, bei Amazon jedenfalls.
1: Ganz genau. Bei Prime hat die Serie vor ungefähr einem Monat, würde ich sagen, Premiere gefeiert. Und seitdem bin ich ein kleines bisschen sehr tief drin. Weil die Bücher der Off-Campus-Reihe kamen eigentlich 2015/16 raus. Das war die Zeit, in der ich sehr, sehr aktiv dieses Genre gelesen habe. Damals tatsächlich diese Bücher nicht gelesen habe. Aber eine Freundin von mir hat gesagt, als ich ihr davon erzählt habe, sie meinte, die habe ich damals alle direkt weggelesen innerhalb von einer Woche. Und dafür sind sie auch ein bisschen da. Das sind solche Bücher, die natürlich auch sehr relativ kurzweilig mal zu lesen sind. Die Serie hat mich überrascht dadurch, dass sie sehr gut war. Und deswegen dachte ich, rede ich hier mal so ein bisschen darüber, wie eigentlich Buch und Serie sich unterscheiden und gebe euch mal so ein bisschen Einblicke.
0: Ja, du hast das jetzt schon gesagt, das ist ja auch spannend. Die Bücher sind vor, ich sag mal, 10, 12 Jahren erschienen. Da haben wir ja noch eine ganz andere Zeit gehabt. Ich tue mal meinen Kopf kramen vor MeToo und vielleicht ganz anderen Geschlechtszuschreibungen, die man damals noch hatte. Und jetzt ganz aktuell eine Serie. Wie ist so eine Umsetzung da? Also nicht nur vom Buch zur Serie, sondern auch 10 Jahre später.
1: Ja, also als ich das Buch gelesen habe, was ich tatsächlich, ich hatte die erste Folge geschaut und dann habe ich mir gedacht, nee, ich möchte jetzt bitte erstmal das Buch lesen. Habe ich also gemacht, mir das Buch besorgt und dann erstmal das Buch gelesen. Das hat mir letztlich so ein bisschen vor Augen geführt, dass wir uns doch in einer anderen Zeit bewegen. Denn es gibt so kleine Momente, wo Verhalten, vor allem der männlichen Hauptfigur, so leicht ins Toxische abdriftet. Noch nicht, dass man sagen kann, okay, das würde das verherrlichen oder so. Aber Momente, die man in Büchern, die jetzt erscheinen würden, vermutlich nicht mehr hatte. Und die Serie hat das dann auch konsequent abgeändert, sodass ich finde, dass auch die Repräsentation von zum Beispiel Homosexualität, es gibt auch eine non-binäre Person in der Serie, das ist deutlich, deutlich besser gelungen.
0: Da müssen wir vielleicht noch mal was sagen. Haben wir noch gar nicht gesagt. Die Buchreihe stammt ja von einer kanadischen Autorin.
1: Ganz genau, von Elle Kennedy. Und insgesamt sind es 5 Bücher in dieser Hauptreihe Off Campus. Und dann gibt es noch 4 Sequel-Bücher. Die Reihe nennt sich dann Briar U und ist so ein bisschen danach angesiedelt, aber auch relativ zeitlich nah dran noch an der ersten Serie. Und dann gibt es noch diverse Spin-offs von Kindern der Figuren, also der Hauptfiguren aus den anderen Büchern. Das ist ein ganzes Universum, was sie sich da aufgebaut hat.
0: Ich gestehe ja, dass ich ja aus der Generation komme, die vielleicht bei Serien eher noch bei Game of Thrones gelandet sind. Und das war ja eine Serie, wo immer wieder gesagt wird, ja, da lernt man ja so viel über Politik und Macht und Machtmissbrauch und wie eben das Geschäft da sozusagen geht und wurde ja sehr gelobt, ne? Und wie ist das mit diesen Romance-Serien? Es gibt ja das Statement von Niklas Luhmann, alles was wir über die Liebe wissen, wissen wir aus der Literatur. Ja, wie geht's damit?
1: Naja, aufgrund von, ich glaube, Vereinfachungen zu Marketingzwecken gibt es ja in der Romance-Buch-Bubble, sag ich mal. Das betrifft auch Fantasy und viele andere Bücher, aber vor allem Romance ist davon stark betroffen von diesen Tropes. Und in dieser ersten Staffel geht es eben um diese Fake-Dating-Trope.
0: Oh, Entschuldigung, ja. Ich melde mich. Tropes. Ja. What's that?
1: Ah ja, Tropes sind quasi, wie umschreibt man das? Das sind kurze, in 1 bis 2 Wörtern zusammenfassende, naja, Themenbereiche. Fake Dating in dem Fall halt Dating, um etwas anderes zu erreichen, als sich zu daten. Ja, das gibt es zum Beispiel auch in dem einen Buch von Ellie Hazelwood, The Love Hypothesis, das jetzt auch verfilmt wird. Da geht es auch um Fake Dating.
0: Oh, jetzt, was ist Fake Dating? Wir kommen ja von ein ins andere.
1: Ja, genau. Und zwar ist das, beide haben eine Agenda, beide Figuren, und wollen damit etwas erreichen, dass sie sich gegenseitig daten. Das hat aber keinen romantischen Hintergrund erstmal. Und wird dann aber natürlich meistens dazu. Und so entwickelt sich die Beziehung. Also es geht so ein bisschen um die Prämisse und um so ein bisschen die, naja, wie sich die Handlung entwickelt und das zusammengefasst in, wie gesagt, so ein, zwei, maximal drei, vier Wörtern. Sodass man das eben gut als, naja, ich sag mal als Label auf so ein Buch aufpacken kann.
0: Ja, wenn wir jetzt nochmal zur Buchreihe kommen, Heldin und Held, ne? Ich habe natürlich beim Googlen rausgekriegt, da gibt es einen Eishockeyspieler, der wird immer auch auf den Covern, glaube ich, auch wild dargestellt. Und sie ist Musikstudentin, glaube ich, ne?
1: Genau, ganz korrekt. Dass du die Cover erwähnst, finde ich interessant, weil die Cover haben eine kleine, naja, ich sag mal, Revolution durchlaufen. Wir haben zuerst Cover, auf denen tatsächlich echte Menschen abgebildet waren. Das war damals 2015, 16 so ein Ding, dass dann auch tatsächlich richtige Menschen drauf waren. Das hat sich verändert. In der Version, die ich habe, ist ein Comic drauf, die beiden zeigt, aber halt ohne Gesicht, also einfach nur so als Silhouette quasi. Und die neuesten Ausgaben sind Hardcover-Bücher, die 22 Euro das Stück kosten und die dann einen sehr modernen, cleanen Look haben. Also das ist so interessant, daran kann man auch so ein bisschen absehen, wie sich die Cover verändert haben von Büchern in der Zeit.
0: Jetzt muss man ja auch ein bisschen fragen, gerade die Autorin hat ja, glaube ich, 50 Bücher geschrieben. So alt ist sie, glaube ich, noch nicht. Sie ist, habe ich rausgekriegt, 1982 geboren in Kanada, da irgendwie in Toronto. Und merkt man eben auch so eine gewisse Konfektion an? Oder sagst du, nee, es ist eigentlich

0: spannend. Unter anderem geht es da um den Antagonisten. Ich will gar nicht zu viel spoilern, aber der Antagonist ist in den Büchern sehr flach gehalten, sehr eindimensional böse, während wir in der Serie Zweifelmomente haben, wo wir so bin, okay, ist das denn alles so, wie es jetzt auf den ersten Blick scheint? Und man stellt es in Frage. Es ist relativ schnell doch klar, dass es der Antagonist ist, aber unter anderem wird auch ein großer Plot-Twist am Ende des Buches, den es für mich absolut nicht gebraucht hätte. Und nachdem ich, ganz ehrlich, das Buch fast zur Seite gelegt hätte, weil ich mir dachte, die Geschichte ist auserzählt. Warum gibt es jetzt auf den letzten 50 Seiten nochmal sowas, nochmal so eine Wendung? Da muss ich auch wirklich Kritik üben und das finde ich sehr gut, dass die Serie das rausgenommen hat. Also ich habe das Gefühl, die Serie hat viel angepasst, auch damit es zu unserer modernen Zeit passt. Unter anderem haben die in der originalen Variante noch DVDs geschaut. Das macht man heute natürlich nicht mehr. Und es wurde alles ein bisschen modernisiert. Fand ich aber, wie gesagt, eigentlich alle Änderungen daran konnte ich gut nachvollziehen.
1: Ja, und wenn man, das ist ja nach wie vor ein Hype auch, und wenn man jetzt so Fan dafür ist oder sich informieren will, was empfiehlst du, die Bücher oder die Serie? Kommt ja irgendwie bald Staffel 2 oder Staffel 2 soll gedreht werden.
0: Ganz genau, Staffel 2 ist auf jeden Fall bestätigt und wird bald kommen. Ich kann die Serie sehr empfehlen. Die Serie ist unterhaltsam, das ist schöne, seichte Unterhaltung, die aber auch so menschliche Themen mit aufgreift und die einen auch emotional packt. So finde ich das zumindest. Was die Bücher betrifft, das erste kann ich tatsächlich noch empfehlen. Vom zweiten würde ich die Finger lassen, tatsächlich. Das hat mir nicht ganz so gut gefallen. Auch allein, wie sich die Story entfaltet, da bin ich nicht so ein großer Fan von. Das dritte Buch hat mir wieder sehr gefallen. Das vierte, muss ich zugeben, habe ich noch nicht gelesen.
1: Da merkt man, was passiert, wenn man erst die Serie guckt oder jetzt die Serie weiterguckt und dann nochmal zurück auf die Bücher geht. War ja bei Game of Thrones genauso die große Diskussion. Ich sage jedenfalls schönen Dank. Auch hier noch einen Einblick in die Welt der neuen Literatur und der Literatur, die zurzeit alle Verlage rettet. Weil ich glaube, die sind relativ weit oben auf allen Verkaufslisten zurzeit. Also L. Kennedy, glaube ich, hat es geschafft.
0: Auf jeden Fall.
1: Gut, und wir geben euch jetzt noch ein paar Empfehlungen für diese Woche, was natürlich literarisch ist, wenn ihr nicht die ganze Zeit diese Serie guckt oder diese Bücher lest. Da geht es aber eigentlich erst am Freitag los, nämlich am 12.06.19 Uhr im Literaturhaus Rostock heißt das Thema »Wie politisch soll Literatur sein?« Das ist eine Lesung von neuen Texten und ein Gespräch mit Autorinnen hier aus Mecklenburg-Vorpommern, die sich den gesellschaftlichen Herausforderungen unserer Jetztzeit gestellt haben. Natürlich am 12.06. will ich nochmal sagen, Landesmeisterschaft im Poetry Slam und das Ganze natürlich in Neubrandenburg, muss man nach Neubrandenburg ins Schauspielhaus fahren, auch 19.30 Uhr. Am Sonnabend, da hoffe ich, dass die Sonne scheint. Da ist im Klostergarten Carlo Goldonis Komödie Der Diener zweier Herren zu sehen. Und diese Sommerkomödien der Bühne 602, der Company, der Comedy, die sind immer zu empfehlen. Und nächsten Sonntag muss ich eilen von der Lesung hier zur Sendung. Nämlich 16 Uhr ist die Autorin Betty Boras mit ihrem Buch Das Schönste aller Leben im Literaturhaus Lesung und Gespräch, und das Gespräch macht der Buchster, also Stefan, und ich bin gespannt, wie er sich schlägt. Wie er sich schlägt, ist auch das Stichwort für die Loro-Charts. Wir haben die Beaches ins Rennen geschickt und ich bin ganz überrascht. Should Have Known Better ist auf Platz 5 eingestiegen, aber ich fordere euch auf, hört euch diesen Song an, hört euch The Beaches an, und wenn euch das gefällt, dann aber woten. Nicht auf gut Glück, sondern mit Know-how woten. Wir haben es jedenfalls mit Know-how gemacht. Ja, Annika, ich sag dir schönen Dank, dass du wieder in der Sendung warst, und

0: Ja, Ausflug in die Moderation. Ich hoffe, Marc, das passiert auch hier in der Sendung nochmal und wir sehen uns mit neuen Themen hier.
1: Ganz sicher.
0: Dann verbleibt mir noch euch zu sagen oder uns euch schönes Wochenende wollte ich sagen, aber es bleibt eigentlich nur der Sonntagabend. Sendewiederholung natürlich wie immer am Mittwoch 13 Uhr. Nächsten Sonntag gibt es natürlich auch eine Literatursendung. Und zum Ende gibt es natürlich nochmal Musik und die sollst du ansagen.
1: Ja, ganz genau. Das ist nämlich ein Song, der aktuell wieder beliebter wird, weil er als Soundtrack in Off Campus vorkommt. Und zwar hören wir jetzt von Elton John, The Bitch is Back.

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1: Es ist 16 Uhr, ihr hört den Home Run auf Loro. Ja, ich bin Josi, ich begleite euch jetzt die 2 Stunden durch die Sendung. Wir haben hier heute einen durchmischt sommerlichen Tag in Rostock bei 19 Grad. Und ich wünsche euch auf jeden Fall einen schönen Feierabend, wenn ihr auf dem Weg nach Hause seid. Falls ihr noch nicht auf dem Weg nach Hause seid, dann natürlich noch eine angenehme Restarbeitszeit. Jetzt wäre eigentlich so passend Kaffee, Kuchen, sich mal hinzusetzen, vielleicht eine kleine Pause zu machen und ja, einfach mal kurz durchzuatmen und dann weiterzumachen. Wir haben heute ein schönes Programm für euch. Wir haben da so ein bisschen was vorbereitet. Einmal eine Info aus der Rostocker Bürgerschaft, dann ein Einblick in das Immergut-Festival. Dann war gestern auch die Verleihung des Umweltpreises und unser Redakteur Aldo war mit dabei. In der 2. Stunde erwartet euch dann etwas, ja, Meldungen aus der Stadtbibliothek, ein Beitrag über Stechmücken und etwas über das ARD-Radioformat Mitreden. Aber bis dahin machen wir erstmal weiter mit Musik.

0: Ihr hört den Home Run auf Loro und wir kommen schon zu unserem ersten Sendebeitrag. Und zwar tagt einmal im Monat die Rostocker Bürgerschaft und bespricht dort Themen, die zukünftig Neuerung in die Stadt bringen. Natürlich müssen nicht alle Anträge, die die Bürgerschaft bespricht, auch beschlossen werden, aber sie bieten einen Einblick, was sich hier in Rostock in nächster Zeit so tun könnte. Unsere Redakteurin Freya Paula gibt uns eine Übersicht über einige der Themen, die heute auf dem Sitzungsplan stehen.
1: Die Sommer werden immer heißer. Also soll die Stadt Hitzeschutzmaßnahmen treffen. Das findet die Bürgerschaftsfraktion der Linken. Bei der heutigen Bürgerschaftssitzung soll ein Antrag von ihnen besprochen werden. Darin fordern sie, dass die Stadt sich einen genauen Plan überlegt, wie sich künftig auf die extremen Wetterlagen vorbereitet werden soll, die der Klimawandel bringt. Zu diesem Plan sollen einerseits neue Maßnahmen gehören, wie das Schaffen neuer abgekühlter Aufenthaltsorte, aber auch, dass man sich einen genauen Überblick darüber verschafft, was für Hilfsangebote es in der Stadt bisher gibt. Gemeinsam mit den Grünen und Volt will sich die Linke auch noch auf andere kommende Probleme vorbereiten. Bei Kindertagesstätten. Der Antrag dazu sieht vor, dass die Stadt Prognosen darüber anstellt, wie ausgelastet die örtlichen Kitas in den kommenden Jahren sein werden. In Zukunft soll dann eine ausgeklügeltere gesamtstädtische Planung für die Kinderbetreuung erfolgen, damit alle Bedürfnisse verlässlich gedeckt sind. Mehr Sicherheit schaffen will auch ein Antrag zum Thema Gewalt, ebenfalls von Grünen und Volt. Sie zielen auf neue Beratungs- und Präventionsangebote bei häuslicher und sexualisierter Gewalt ab. Die Angebote sollen sich dabei aber nicht an die Opfer richten, sondern an die Täter, damit sie von der Gewalt wegkommen oder auch gar nicht erst damit anfangen. So ein Projekt umzusetzen steht aber erstmal noch in weiter Ferne. Der Antrag fordert erstmal nur, dass untersucht wird, ob und wie eine Umsetzung möglich wäre. Aus dem Ortsbeirat Groß-Klein kommt der Wunsch nach einer neuen Koordinierungsstelle, die sich mit dem Thema Segregation auseinandersetzt. Die Rostocker Stadtteile weisen recht starke soziale Unterschiede zwischen den Anwohnern auf, statt gesund durchmischt zu sein. Groß-Klein ist davon besonders betroffen. Um die Lage zu bessern, gibt es bereits Maßnahmen. Die Koordinationsstelle soll helfen, effektiver als bisher vorzugehen. Ob so eine Stelle geschaffen werden kann, soll nach dem Antrag geprüft werden. Und die CDU-Fraktion möchte in der Bürgerschaftssitzung außerdem erreichen, dass wir im öffentlichen Raum weniger mit Müll zu tun haben. Stadt und Stadtentsorgung sollen nach ihrem Antrag Maßnahmen erarbeiten, die Leute davon abhalten, ihren Müll wild zurückzulassen. Dabei geht es zum Beispiel um eine Öffentlichkeitskampagne, Hinweisschilder oder eine Änderung der Bußgeldhöhen.
0: Ja, soweit Freya Paula mit einem Einblick in manche der Themen, die heute von der Bürgerschaft besprochen werden sollen. Die Frage, was tatsächlich umgesetzt werden soll, bleibt bis heute Abend spannend. Und wir machen jetzt weiter mit Musik.
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0: Es ist 16.21 Uhr, ihr hört den Home Run auf Loro mit mir, Josie. Und die Sommerzeit beginnt und Sommerzeit heißt ja für viele Festivalzeit. Und unser nächster Beitrag geht nämlich genau um dieses Thema. Denn das Immergut-Festival in Neustrelitz gehört seit über 25 Jahren zu den festen Größen der deutschen Festivallandschaft. Doch hinter der besonderen Atmosphäre steht aktuell auch eine Frage, die viele beschäftigt. Wie kann das Festival in Zukunft weiter bestehen? Vor Ort wurde darüber offen gesprochen, mit dem Team, aber auch mit den BesucherInnen selbst. Es ging um neue Ideen, Veränderungen und die Frage, wie sich das immer gut weiterentwickeln kann, ohne seinen Charakter zu verlieren. Unsere Redakteurin Daphne hat dazu im Organisationsteam des Festivals nachgefragt.
1: Ich bin Tina, ich bin seit jetzt 10 Jahren beim Immergut-Festival dabei. Ich war lange im Vorstand und jetzt bin ich im Beirat.
2: Ja, Tina, ich habe mehrmals, seitdem ich angekommen bin, gehört, dass es das Immergut in der Art und Weise, wie es jetzt kennen, nicht mehr geben wird. Stimmt das? Und wenn ja, was heißt das konkret?
1: Das stimmt. Wir kämpfen seit einer Weile schon mit diversen Herausforderungen und haben schon länger erkannt, dass wir einfach schauen müssen, wie können wir dieses Festival gestalten, dass es einfach nachhaltig bleibt und nicht ausstirbt sozusagen, weil uns ist es super wichtig, diese Veranstaltung auf die Beine zu stellen. Uns liegt das total am Herzen. Aber so gut wie alle Kulturinstanzen stehen wir vor super vielen Herausforderungen, wirtschaftliche, finanzielle, politische teilweise. Genau, und wir müssen jetzt einfach schauen, was müssen wir ändern, was können wir ändern, um ein Immergut auf die Beine zu stellen, was die nächsten Jahre überlebt.
2: Und habt ihr schon einige Ideen?
1: Wir hatten auch gerade jetzt eben auf der Wortbühne einen großen Workshop mit den Besuchenden. Wir haben explizit versucht, sehr offen zu denken, also weg von dem, was gerade sozusagen ist. Wir haben sehr viel Input bekommen von den Besuchenden, was ihnen wichtig ist, was sie sich wünschen. Das hilft uns total. Und jetzt können wir damit sozusagen in die weitere Planung gehen, aber wir haben noch nichts Festes.
2: Ja genau, ihr habt ja ganz viele Sachen organisiert, damit das Publikum ihre eigenen Rückmeldungen oder Ideen geben kann. Kannst du vielleicht so ein bisschen erzählen, was es alles gibt?
1: Genau, also es gibt diesen Ideenbaum, der steht immer noch im Merch-Zelt, aber war auch Teil dieses Workshops eben. Da können unsere Besuchenden einfach ihre Gedanken aufschreiben, wonach sehen sie sich beim Festival, was ist ihnen aber, wie gesagt, wichtig, was sollten wir beibehalten. Wir haben wie immer eine Umfrage, die im Nachgang ausgeführt werden kann und wir werden jetzt auch verstärkt in die Kommunikation gehen, um einfach zu sehen, in welche Richtung sollte es sich entwickeln. Und das ist einfach extrem wichtig, weil was ist das Festival ohne die Besuchenden? Also da brauchen wir es ja auch nicht machen und die Besuchenden sind so ein integraler Bestandteil. Wir haben sehr viele, die sehr lange schon kommen, hat man jetzt auch hier im Publikum gehört, die teilweise 20 Jahre in Folge hierher gekommen sind. Da geht uns allen so das Herz auf, wenn wir das hören. Und das ist so wertvoll, was wir natürlich dann auch beibehalten möchten und etwas schaffen wollen, wo diese Personen immer noch sagen, klar, wir kommen gerne weiterhin, aber gleichzeitig Personen abholen möchten, die vielleicht noch nie hier waren und sagen, oh, ich habe davon gehört oder meine Freundinnen kommen hierher, ich gucke mir das mal an.
2: Und dann in den kommenden Tagen, Wochen werdet ihr euch mit diesen Rückmeldungen und Ideen beschäftigen, richtig?
1: Genau, auf jeden Fall. Also die weitere Planung ist natürlich unser Fokus in den nächsten Wochen und Monaten und da werden wir jetzt noch intensiver als vorher schon in den Austausch gehen. Wenn wir dieses Festival sozusagen fertig gemacht haben und das abschließen konnten, wird das der nächste große Punkt sein.
2: Und gibt es schon Ideen, die du gehört hast, wo du dir gedacht hast, ja, das stimmt, so können wir es machen oder ja, das ist wirklich eine tolle Idee?
1: Also ich fand zum Beispiel gerade eben aus der Infra kam so das Feedback, naja, es ist natürlich toll, dass wir die Komposttoiletten alle umsonst gemacht haben, um einfach inklusiv zu sein. Aber dass viele Besucher auch sagen, ich bin total bereit, dafür mehr zu bezahlen und dass wir da ein Modell aufstellen, um beide Seiten abzuholen. Das finde ich einen ganz spannenden Einblick, den wir sozusagen intern bisher noch nicht hatten. Und das nehmen wir bestimmt weiter mit. Und auch die Frage nach, braucht es wirklich 3 Tage Festival? Ja, ist eine sehr spannende Idee, die wir auf jeden Fall einmal durchspielen und durchdenken wollen.
2: Und ja, was wünschst du dir persönlich für das Festival?
1: Ich wünsche mir natürlich, dass es weiter besteht. Ich meine, uns gibt es seit 26 Jahren. Es wäre so traurig, ich glaube nicht nur für uns intern, für den Verein, die Helfenden, sondern auch für super viele Besuchende, wenn es uns nicht mehr gäbe. Deswegen ist mein allergrößter Wunsch, dass wir es auf die Beine gestellt bekommen, dass es uns weiter gibt. Und da denke ich schon, dass wir das in irgendeiner Form hinkriegen. Ich wünsche mir, dass unsere Besuchenden weiterhin so toll sind. Also ich habe gerade so viel herziges Feedback bekommen. Da geht mir einfach alles im Herzen auf. Und ja, dass einfach dieser Vibe, den wir hier pflegen, den wir haben, dass der bestehen bleibt.
2: Also das Immergut wird es in irgendwelcher Form nächstes Jahr geben?
1: Ja.
2: Und bist du mit der heutigen Ausgabe zufrieden? Wie hast du das erlebt?
1: Ich bin schon sehr zufrieden. Also hier vor Ort ist es immer schön und jetzt bei diesem ja doch sensiblen Thema, sage ich mal, dass so viele sich dafür interessieren und auch Meinungen dazu geben, finde ich, zeigt einfach, dass es sehr vielen am Herzen liegt. Und das gibt mir auch irgendwie nochmal sehr viel Kraft, dieses Festival weiterzumachen. Und auch wenn es nicht so voll ist wie sonst, bin ich sehr glücklich, dass wir es gemacht haben dieses Jahr und geschafft haben, ein Festival zu planen und zu organisieren und jetzt alle hier sind und eine gute Zeit haben.
2: Super, vielen, vielen Dank für das Gespräch und viel Spaß noch.
0: Das Immergut-Festival steht also vor Veränderungen, aber auch vor vielen Ideen aus der eigenen Community. Ob es künftig kürzer wird, neue Finanzierungsmodelle gibt oder sich das Konzept an anderen Stellen verändert, noch ist nichts entschieden. Klar ist aber, dass das Festival weiterentwickelt werden soll, gemeinsam mit den Menschen, die es jedes Jahr prägen. Und von daher, geht zu solchen Festivals, supportet die Menschen, die was anpacken, gerade in den ländlichen Regionen, die da irgendwie was machen. Also von daher, unterstützt solche Leute. Also meine Empfehlungen an euch da draußen.
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1: Ihr hört den Home Run auf Loro mit Josie. Und ich habe noch einen Veranstaltungstipp für euch für übernächstes Wochenende, also vom 19. bis 21. Juni. Da findet das Amtsrock-Festival in Goldberg statt, am Goldberger See. Und ja, da sind auch ganz viele lokale Bands, auch Rostocker Bands, unter anderem Larrykins, Düse, Esko, Riot Teddy, Schütze, Moncherie und viele mehr. Und auch wenn es ja Amtsrock heißt, soll es ein Festival für alle mit einem vielfältigen Angebot sein. Allerdings steht dieses Festival auch vor ähnlichen Herausforderungen wie das Immergut, was wir im Beitrag zuvor gehört haben. Wenn ihr also Zeit habt und Lust habt und ja, ich sag mal Kultur auf dem Land unterstützen wollt oder in der ländlichen Region, dann könnt ihr auf jeden Fall Tickets kaufen unter www.amtsrockgoldberg.de oder auch auf Instagram mal bei denen vorbeischauen. Und ja, ich habe jetzt hier auf jeden Fall passend dazu eine Band, die auch im Line-Up ist. Und zwar ist das Riot Teddy mit Wo soll das hinführen? Weil, wo soll das hinführen, wenn keine Kultur mehr auf dem Land stattfindet?

0: Es ist 16.41 Uhr, ihr hört den Home Run auf Loro. Und ich habe schon gleich den nächsten Beitrag für euch. Allerdings noch eine kleine Anmerkung zu dem Lied von Ry Teddy, was ich vor zwei Songs gespielt habe. Das ist natürlich die alte Variante. Da gibt es schon eine neuere Variante. Die könnt ihr aber auf Spotify und so nachhören. Das nur nochmal an dieser Stelle gesagt. Jetzt kommen wir zum nächsten Beitrag. Und da geht es um den Umweltpreis der Hansestadt Rostock. Der wurde nämlich gestern feierlich im Festsaal des Rathauses verliehen. Und das bereits zum 20. Mal. Es gab insgesamt 10 Bewerbungen. Mit dabei waren viele Umweltbildungsprojekte. Gewonnen hat das Projekt Micromind e.V. Dr. Dieter Weiß ist emeritierter Professor und Gründer von Micromind. Mit ihm sprach unser Redakteur Aldo nach der Preisverleihung.
1: Wie fühlen Sie sich so als Gewinner?
2: Ja, sehr gut natürlich. Also vor allem freue ich mich natürlich über die Anerkennung, die wir eigentlich seit vielen Jahren schon erwartet hatten. Also nicht, dass wir den Preis erwartet hätten, aber wir sind nicht so bekannt, wie wir glauben, dass wir sein müssten in Bezug auf unsere Leistung. Weil wir haben doch jede Woche 200 Schüler in Rostock, die jede Woche kommen und an ihren Projekten arbeiten.
1: Was ist das Besondere an dem Projekt Micromind?
2: Ja, wir sind eigentlich ein Schülerforschungszentrum. Das heißt, die Schüler arbeiten also das ganze Schuljahr bei uns und haben also ihre Zeitslots, wo sie dann kommen und an ihren Projekten weiterarbeiten können. Das ist kein Schülerlabor, wo dann sozusagen einmal irgendwas vorgeführt wird oder die Kinder einmal ein Experiment machen dürfen und dann wieder heimfahren, sondern die kommen wirklich das ganze Schuljahr.
1: Sie verbinden mit Ihrem Projekt Wissenschaft und Umweltschutz. Wie genau muss man sich denn das vorstellen? Was machen die Schülerinnen konkret?
2: Die Projekte sind sehr vielfältig. In einem Schülerforschungszentrum ist das Konzept, dass die Schüler selber ihr Projekt selber aussuchen dürfen und das, was sie machen wollen oder was sie interessiert, dann machen können. Sehr viele Schülerinnen und Schüler machen heutzutage Umweltprojekte. Sie wollen also den Einfluss von Zigarettenkippen auf das Wachstum von Mikroorganismen, Wachstum von Pflanzen. Sie wollen also den Einfluss von Mikroplastik auf Pantoffeltiere und solche Projekte können sie dann bei uns durchführen. Und was mir aber ganz besonders wichtig ist, die Artenkenntnis. Weil wenn ich die Insekten nicht mehr kenne und ich weiß, was das für Insekten sind, dann kann ich sie auch nicht schützen. Und diese Kenntnis, die gebe ich eben weiter. Die Schüler machen dann auch technische Projekte sehr viel. Also im 3D-Drucker bauen sie dann Wetterstationen. Da kann man heutzutage mit einfachen Computern, die sie leicht beherrschen, Mikrocontrollern, dann Wetterstationen bauen, wo verschiedene Sensoren drin sind. Wir haben die Warnow-Sonde mitentwickelt, die jetzt an mehreren Stellen der Warnow ausgebracht wird und mehrere Schulen haben sozusagen eine Sonde adoptiert, die sie dann pflegen und auswerten, die Daten auswerten und es werden auch welche weiterentwickelt mit zusätzlichen Sensoren, die also nicht nur Temperatur und Sauerstoff und pH-Wert oder sowas, Leitfähigkeit messen. Und die Daten werden dann überall gesendet und die Schüler freuen sich natürlich, dass sie dann riesige Datenmengen haben, die sie erstmals auswerten können.
1: Können Sie mal ein sehr gelungenes Projekt benennen, wo Sie sagen, darauf sind wir jetzt besonders stolz?
2: Ein besonderes Projekt war die Verfolgung von Pantoffeltieren, die also Mikroplastik gefressen haben und sozusagen als Test, ob sie dadurch geschädigt werden. Das Projekt hat also eine Mikroskopie beinhaltet, eine Verfolgung der Bewegungsweise von den Pantoffeltieren und schöne Bilder von den Pantoffeltieren. Die Schüler haben das Mikroskop umgebaut. Das war so vielfältig, das Projekt, dass sie dann auch in die überregionale, also die internationale Ausscheidung gekommen sind und haben dann in Amerika bei der Weltausscheidung Jugendforsch dann auch nochmal $4.000 gewonnen. In diesem Jahr haben wir ein gutes Projekt gehabt, das ist die autonome Drohne. Also das ist jetzt in der Bundesausscheidung auf den zweiten Platz gekommen, Technik. Das heißt, es ist ein Flugzeug, ziemlich groß, 1,5 Meter, und das fliegt also normal und startet auf einer Landebahn, aber kann auch senkrecht starten und landen, fliegt autonom, kann Hindernisse umfliegen und kann dann irgendwelche Arzneimittel an Bauernhöfen niederlegen, wo die gebraucht werden.
1: Ihr Projekt Micromind e.V., das ist ja ein ehrenamtlicher Verein. Wer macht bei Ihnen alles denn ehrenamtlich mit?
2: Also ich habe den Verein vor 30 Jahren gegründet. Die Arbeit sieht so aus, dass ich jahrelang das Projekt also alleine geleitet habe. Inzwischen haben wir also den Wechsel und jüngere Schultern gegeben. Und wir haben aber Projekte, wo ein paar Mitarbeiter auch bezahlt werden, um die Schülerarbeit zu machen. Und wir haben aber auch ziemlich viele Ehrenamtler, also knappes Dutzend fast, die also pensionierte Ingenieure sind oder andere Mitarbeiter und Mitarbeiterinnen, die sich in der Umwelt auskennen und die dann technische oder Naturprojekte mitbetreuen, mit mir zusammen.
1: Wie kann man sich bei Ihnen bewerben, wenn man jetzt sagt, ich möchte dort ehrenamtlich mitmachen?
2: Naja, wir sitzen in der Christophorus-Schule. Wir sind also jederzeit erreichbar. Mikromint.de ist die Webseite und da kann man also auch unsere Adresse und Telefonnummern sehen.
1: Jetzt haben Sie ja 3.500 Euro heute gewonnen. Was machen Sie mit dem Geld?
2: Da haben wir noch gar nicht drüber nachgedacht. Das war schon überraschend. Also da werden wir uns jetzt im Vorstand zusammensetzen und dann überlegen. Also Geld fehlt überall, das ist ganz klar. Wir kriegen immer wieder relativ leicht Gelder für Geräte, aber hilfsmäßige Mitarbeiter, studentische Hilfskräfte, die also auch Bezahlung, ein bisschen Bezahlung brauchen, die können wir wahrscheinlich mit dem Geld auch beschäftigen und weiter die Betreuung verbessern.
1: Gerne, vielen Dank fürs Interview.
2: Gerne.
0: Soweit unser Redakteur Aldo im Interview mit Professor Dieter Weiß, dem Begründer von Mikromint e.V., welcher den Umweltpreis der Hansestadt Rostock 2026 gewonnen hat. Übrigens hat das Umweltkonzentrat von Radio Loro 2012 den Umweltpreis gewonnen. Ja, und wir machen jetzt wieder weiter mit Musik.

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Es ist 17 Uhr, naja, gleich 17.01 Uhr. Ihr hört den Home Run auf Loro mit Josie. Und wir kommen jetzt schon in die zweite Stunde der Sendung. Und da haben wir für euch einmal einen Beitrag über die Stadtbibliothek von übermorgen. Etwas zum Thema Stechmücken, im Sommer natürlich auch sehr aktuell. Dann haben wir noch etwas über das ARD-Format Mitreden und natürlich ganz viel Musik. In Rostock sind es ja, 19 Grad, teilweise bewölkt, teilweise Sonne. Hier beim Studio zieht es sich gerade wieder etwas zu, aber an sich sehr angenehme Temperaturen. Ich hoffe, ihr habt einen schönen Feierabend und falls ihr noch auf Arbeit seid, dann naja, noch eine schöne Restarbeitszeit. Macht es euch ja, so angenehm, wie es geht. Wie gesagt, vielleicht jetzt, vorhin habe ich gesagt, ein Kaffee-Kuchenstück, jetzt vielleicht ein kaltes Getränk und dann geht's weiter. 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

0: Ihr hört den Home Run auf Loro, alle, die gerade eingeschaltet haben. Wir kommen zum ersten Beitrag in unserer zweiten Sendestunde. Und zwar geht es da um die Stadtbibliothek von übermorgen. Denn wer viel in der Welt unterwegs ist, kommt manchmal regelrecht ins Staunen. Was heutzutage zum Beispiel in Sachen Museen, Theatern, Opernhäusern oder auch Bibliotheken möglich ist. Bleiben wir erstmal bei den Bibliotheken, die inzwischen ja weit mehr sind als Lesetempel. Ich würde sagen, Bibliotheken wandeln sich heute immer mehr zu modernen Kulturzentren. Auch das Rostocker Bibliotheksteam kann sich so etwas vorstellen. Es plant derzeit gerade die Bibliothek von übermorgen und hofft dabei auch auf die Unterstützung von euch.
1: Neue, moderne Bibliotheken sind heute Wohnzimmer des digitalen Zeitalters. Dort wird nicht nur gelesen, sondern sie sind Treffpunkt. Dort ist man kreativ, man spielt und isst. Und dabei muss man noch nicht einmal mehr leise sein. So ungefähr stellt es sich auch Katharina Bonke vor. Sie ist verantwortlich für die Rostocker Zentralbibliothek in der Kröpi und auch die 6 Stadtteilbibliotheken.
2: Das Schöne an Bibliotheken ist ja, dass es sie schon seit über 2000 Jahren gibt. Und wenn wir eins geschafft haben, ist es die Tatsache, dass Bibliotheken immer mit der Zeit gehen und immer modern bleiben und sich den aktuellen Trends und Entwicklungen stellen. Und auch das planen wir für die Zukunft eben mit ein. Wir entwickeln uns hin zum dritten Ort. Wir brauchen Aufenthaltsqualität, wir brauchen Räume für Begegnungen, wir brauchen Räume, um sich auszutauschen, wir brauchen Räume, um unsere Services, unsere Veranstaltungen anbieten zu können. Das macht eine moderne Bibliothek meines Erachtens nach heute aus. Und dafür brauchen wir ein zukunftsfähiges Konzept und das machen wir mit diesem Projekt übermorgen.
1: Dieses Projekt namens Übermorgen wurde übrigens von der Kulturstiftung des Bundes initiiert. Für eine erste Phase sind dabei 50 Kulturinstitutionen aus ganz Deutschland ausgewählt. Mit jeweils 50.000 Euro pro Einrichtung dürfen sie nun ihre Zukunftsvorhaben konkretisieren. Die Opern- und Konzerthäuser in Bielefeld und Berlin sind zum Beispiel dabei oder das Hygienemuseum in Dresden, das Kulturzentrum in Erfurt, das Puppentheater in Magdeburg und eben auch viele Stadtbibliotheken. Bis spätestens Herbst müssen sie alle ihre Versionen für das Übermorgen fertig haben. Nicht wirklich viel Zeit also. Deshalb setzt das Rostocker Projektteam auf ganz viel Input auch von dir und euch. Dieser Mitmachprozess wird dabei von Josefine Ulrich von der Stabsstelle Bürgerbeteiligung mitgelenkt.
2: Also wenn wir über sozusagen den öffentlichen Raum, öffentlichen Service nachdenken, sollte der natürlich auf einen Bedarf treffen. Und den kennen erstmal die Leute selbst am besten, weil sie kennen ihren Alltag, sie wissen sozusagen, was sie brauchen. Und das ist sozusagen der Grund, warum wir uns darum bemühen, in diesen Kontakt zu kommen, diese Gespräche zu führen und eben auch jetzt eine Beteiligung umzusetzen für die Zukunft der Stadtbibliothek.
1: Seit Mitte Mai sind gemeinsame Teams der Bibliothek und der Stadt bereits unterwegs. Mit den bisherigen Stadtteilwerkstätten, unter anderem in Teutenwinkel, Warnemünde und Lüttenklein, sowie der Resonanz zeigten sie sich durchaus zufrieden.
2: Da haben wir auf jeden Fall schon ein paar Inspirationen gefunden. Wir haben Kinder- und Jugendbeteiligung, die im Haus laufen, die auch schon super waren, wo die Kids natürlich ihre Träume und Ideen gut präsentieren können. Wir sind noch ein bisschen in der Sammlungsphase, das heißt, wir versuchen so viele Ideen und Inspirationen einzusammeln, wie wir kriegen können, damit wir wissen, in welche Richtung geht es denn eigentlich, was ist gewünscht, wo soll die Reise hingehen, wohin bewegen wir uns.
1: Generell ist erst einmal alles möglich. Jede Idee willkommen, sagt Katharina Bonke. Und Josefine Ulrich ergänzt, auch Träumen ist erlaubt.
2: Wir machen den Bogen erstmal ganz weit auf und versuchen, viele verschiedene Menschen, die in der Stadt leben, weil viele Menschen haben ja auch sehr unterschiedliche Realitäten. Also wir haben Stadtteilwerkstätten in verschiedenen Stadtteilen und haben dort kleinere Veranstaltungen sozusagen. Das flankieren wir noch durch andere kleinere Formate mit Menschen mit Migrationsgeschichte, mit einer eigenen Kinder- und Jugendbeteiligung. Versuchen auch eine eigene Veranstaltung für Menschen mit Behinderung zu machen, um erstmal eine Resonanz zu bekommen, was interessiert Leute eigentlich, wie sind auch gerade ihre Lebensrealitäten, was könnte eine Bibliothek sozusagen bieten, um für Menschen ein interessanter Ort zu sein, wo sie gerne hingehen, der aber auch ihren Alltag sozusagen entweder bereichert oder sogar unterstützt.
1: In dieser Woche ist das Projekt Stadtteilbibliothek übermorgen, übrigens im Stadtteilbegegnungszentrum Heizhaus in der Südstadt zu Gast, inklusive einer Ausstellung zum Thema.
2: Wo wir zeigen, was in anderen Bibliotheken schon passiert. Wir haben das Europäische Bibliotheken im Wandel gesagt, weil ganz oft, wenn Leute Bibliothek hören, denken die, naja, Bibliothek, gehe ich hin, leih mir ein Buch aus, gehe wieder raus, fertig. Aber Bibliotheken sind so viel mehr als das und können auch mittlerweile so viel mehr als das. Also in Utrecht kann man Tango tanzen, in Mönchengladbach kann ich mich in so einen VR-Apparat setzen und mir simulieren lassen, dass ich paraglide. Ich kann Kletterbäume bauen, ich kann Nähwerkstätten da reinzimmern. Also Bibliotheken können so wahnsinnig viel. Und um ein paar Inspirationen zu setzen, um darüber ins Gespräch zu kommen, was denn für Rostockerinnen davon interessant ist, machen wir diese kleine Ausstellung davor.
1: Weitere Termine sind dann noch im Juni der Rostocker Hof in der Stadtmitte und das Kolpingzentrum in Lichtenhagen.
2: Und dann, wenn wir das sozusagen erstmal haben, werden wir das zusammenführen, diese Ergebnisse in, okay, was sind sozusagen so Trends und Rückmeldungen? Das kommt in einen Fragebogen. Und mit diesem Fragebogen wollen wir dann sozusagen nochmal eine quantitative Resonanz haben, eine, hoffentlich die repräsentativ ist von, okay, wo geht die Reise hin, welche Ideen, sag ich mal, finden die meisten Interessen oder Befürwortungen. So, und dann nehmen wir all diese Ergebnisse mit und enden dann im November in einer Zukunftswerkstatt, wo wir dann sozusagen nochmal alle einladen, das zusammenbringen und dann wirklich das miteinander verabschieden und sagen, so, das ist eine Zukunftsvision für die Stadtbibliothek Rostock.
1: Unabhängig davon, wo sich die Zentralbibliothek künftig in Rostock auch befinden wird. Denn es ist kein Geheimnis, der aktuelle Standort in diesem wirklich sehenswerten mittelalterlichen Bürgerhaus in der Kröpi ist alles andere als gesichert.
0: Rostocks Stadtbibliothek macht sich also fit für die Zukunft und will sich inhaltlich neu aufstellen. Sollte sie mit ihrem Konzept überzeugen, dann winkt eine weitere Stiftungsförderung in Höhe von 500.000 Euro. Also, es liegt an euch. Ja, jetzt haben wir ja viel über, ja, übermorgen gehört, Zukunftsvision. Ich habe jetzt ein Lied für euch aus oder von 1998. Mal sehen, wer es kennt. Das ist von Freundeskreis.
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0: Es ist 17.20 Uhr, ihr hört den Home Run auf Loro und wir haben einen nächsten Beitrag. Und zwar ist es ja die letzten Tage, da war es ja hin und wieder schon richtig sommerlich warm. Aber richtig Sommer ist es natürlich noch nicht. Und zum einen ist der offizielle Sommerbeginn erst am 21. Juni und zum anderen gehört natürlich mehr zum richtigen Sommer. Feeling, also mit zum richtigen Sommerfeeling als nur Wärme. Da gehört zum Beispiel auch noch ein ganz bestimmtes Tier dazu, auch wenn die meisten vielleicht nicht die größten Fans von ihm sind.
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2: Die Nahrungskette. Stärkere Wesen erbeuten schwächere Wesen, die noch schwächere erbeuten. Die Nährstoffe der Hilflosesten bewegen sich nach und nach zum Stärksten. Bis dieses irgendwann stirbt und verwest und alles von neuem beginnt. Ganz so simpel ist die echte Welt aber natürlich nicht wirklich. Beispielsweise kann sich auch ein noch so kleines Tier von den größten und gefährlichsten ernähren. Es braucht nur die richtige Methode. Und die haben die Stechmücken gefunden. Größtenteils sind ausgewachsene Stechmücken eigentlich mit pflanzlicher Nahrung zufrieden. Aber eben nur größtenteils. Sich selbst können sie voll und ganz mit Nektar und Pflanzensäften versorgen. Aber um Eier und somit den Nachwuchs auszubilden, brauchen die Weibchen eine effektivere Proteinquelle. Um an die zu kommen, haben sie nicht etwa angefangen, kleinere Insekten zu töten, wie es viele andere Tiere tun. Sie haben es auf größere Beute abgesehen und müssen an der nicht mal einen echten Schaden hinterlassen. Der Rüssel einer weiblichen Stechmücke ist, je nach Art, ca. 20 bis 30 Mikrometer breit. Schmal genug, um ihn einfach in die Haut eines Säugetiers oder eines Vogels hineinstecken zu können. Zum Vergleich, die roten Blutkörperchen, die durch den Rüssel transportiert werden, haben einen Durchmesser von 7 bis 8 Mikrometer, also etwa ein Viertel bis ein Drittel. Bei dieser winzigen Breite ist aber auch Vorsicht geboten. Denn wenn das Blut aus dem Körper gelangt, versucht es durch Gerinnung die Wunde zu verschließen. Würde das im Rüssel geschehen, wäre es innerhalb kürzester Zeit katastrophal für die Mücke. Darum injiziert sie vor dem Blutsaugen einen Gerinnungshemmer. Lästigerweise erleben wir Menschen darauf eine allergische Reaktion.
3: Unschön.
2: Und ebenfalls lästig ist, dass entgegen der Blutabnahme beim Arzt der Mückenrüssel nicht desinfiziert ist. Bei unseren heimischen Mücken ist das kein so großes Problem. Aber andere Arten können gefährliche Krankheiten übertragen. Die Mücken können also sehr effektiv an Blut gelangen. Nur müssen sie erstmal die richtige Stelle dafür finden. Ob sie sich auf anzapfbarer Haut befinden, erkennen sie über mehrere Faktoren. Ein erhöhter CO2-Gehalt in der Luft deutet darauf hin, dass geatmet wird und sich ein Opfer in Reichweite befindet. Die Anwesenheit von Körpergerüchen bestätigt das. Und wenn sie dann noch merken, dass sie sich auf einer warmen Oberfläche befinden, dann ist unter ihnen höchstwahrscheinlich Haut. Und sie können zustechen. Wenn sie Hinweise auf potenzielle Blutspender in der Luft wahrnehmen, merken wir das meist schon daran, dass sich ein Summen nähert. Diese Ankündigung bringt die Mücke natürlich in Gefahr. Seltsam also, dass sie nicht leiser sind. Immerhin fliegen viele andere Insekten nahezu lautlos. Tatsächlich profitieren die Mücken aber auch davon, doch etwas auffälliger zu sein. So werden sie zwar von Feinden gefunden, aber auch voneinander. Männliche und weibliche Mücken summen in unterschiedlichen Frequenzen und können sich dadurch gezielt gegenseitig finden. Wenn es dann zum Nachwuchs kommen soll, sind Mücken auf stehendes Wasser angewiesen. Darin leben die Larven, bis sie ausgewachsen sind. Diese stehenden Gewässer können vielfältig sein, vom Teich bis zur ungeleerten Gießkanne. Manche Arten, die sogenannten Überschwemmungsmücken, legen ihre Eier auch einfach auf dem Boden ab. Dort harren sie dann bis zum nächsten Hochwasser aus. Aber ganz egal, wo sich die Jungen wiederfinden, nach nur ein paar Wochen im Nass sind sie bereit, es hinter sich zu lassen und als erwachsene Tiere durch die Luft zu summen.
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0: Mücken empfindet man meistens einfach nur als kleine Plagegeister. Trotzdem sind sie eigentlich sehr interessante Wesen. Und auch sind sie natürlich ein wichtiger Teil des Ökosystems. Also sollte man vielleicht nicht Mückenhasser oder Hasserin sein, sondern lieber ein Fan von ihren natürlichen Feinden. Zum Beispiel Spatzen, Wespen, Spinnen, Fledermäuse oder Libellen. Wo die sich wohlfühlen, sind automatisch weniger Mücken. Also das ist doch mal ein, ja, wenn ihr einen Garten habt oder eine Terrasse, ein guter Tipp. Dann macht mehr für die anderen Tiere, dann seid ihr zumindest die Stechmücken schon mal los. Wir machen weiter mit Musik und zwar mit dem Lied Animal.

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1: Ja, und passend dazu gibt es unseren nächsten Beitrag. Es ist 17.30 Uhr, ihr hört den Home Run auf Loro. Die letzte halbe Stunde ist angebrochen und ich habe noch einen Beitrag für euch. Denn am 22. Juni ist es soweit. Das ARD-Radioformat Mitreden, Deutschland diskutiert, ist live im Kurhaus Warnemünde zu Gast. Veranstalter ist NDR Info. Und hat sich bei Loro gemeldet, um auch unseren Hörerinnen und Hörern auf diese Veranstaltung aufmerksam zu machen. Harry hat deshalb am Dienstag Christiane Übing angerufen, die Leitung des NDR-Info-Radioprogramms, Abteilungsleitung Aktuelles, um mit ihr über die Veranstaltung zu sprechen. Um Verwirrung zu vermeiden, Anmeldeschluss für die Teilnahme an der Veranstaltung ist heute. Im Gespräch verweisen wir aber aufnahmezeitbedingt auf morgen.
2: Mitreden Deutschland diskutiert. Eine Veranstaltung, die jetzt in Rostock stattfindet, wenn man in die Vergangenheit schaut, scheint das ja ein Erfolgsformat des NDR gewesen zu sein, da es ja aus der Sendung Redezeit hervorgegangen ist. Oder ist mit Mitreden Deutschland mehr geworden als nur dieses Sendeformat Redezeit?
3: Ja, genau so ist es. Also beides kann man eigentlich sagen. Das ist echt ein Erfolgsformat in vielerlei Hinsicht. Jetzt kooperieren wir mit anderen ARD-Sendern, beispielsweise mit dem Bayerischen Rundfunk, mit dem Mitteldeutschen Rundfunk und mit dem Rundfunk Berlin-Brandenburg. Wir senden ja immer montags und donnerstags um 20.15 Uhr live im Radio und da wechseln wir uns dann ab. Und das hat natürlich gleich mehrere Effekte. Wir haben zum einen eine ganz große Meinungs- und Perspektivenvielfalt dadurch in der Sendung und weil wir nicht mehr alleine die Sendung bespielen, sondern eben mit den Kooperationspartnern quasi mit vereinten Kräften. Und ja, wie Sie sagen, Mitreden ist jetzt inzwischen auch viel mehr, denn wir sind ein multimediales Format geworden. Wir laufen also nicht mehr ausschließlich im Radio, sondern auch auf YouTube. Und da kann man eben auch noch weiter mitdiskutieren im Chat. Und so haben wir noch mehr Partizipationsmöglichkeiten geschaffen. Und das freut uns eigentlich auch besonders.
2: Diskussionsformate, also wie jetzt Mitreden, also dieses interaktive Radioformat, sind ja spannend, aber sind ja wahrscheinlich auch schwer zu handeln, denn funktioniert denn das auch jetzt bei so einer Live-Sendung, Diskussionen straff halten und Themen weitestgehend auch ausdiskutieren können?
3: Ja, das ist gar nicht so einfach, gar nicht simpel. Da haben Sie völlig recht. Wir machen das jetzt ja nicht zum ersten Mal. Wir waren beispielsweise vergangenes Jahr schon in Lübeck und da kann ich nur sagen, da hat es echt gut funktioniert. Dank auch von unserer Moderatorin Nina Zimmermann, die also perfekt durch den Abend führt und das ja auch immer macht, zweimal im Monat auch im Radioprogramm. Also dieser Mix an Partizipationsmöglichkeiten, der hilft natürlich auch, so eine Debatte zu strukturieren. Nina Zimmermann ist aber nicht alleine am Start in Warnemünde, sondern sie hat ihre Kollegin Anna Bockmann noch an der Seite, die Saalreporterin ist. Und auch mein Kollege Jan Kögewöhn guckt auf den Chat bei YouTube. Also kurz gesagt, Teamwork, ganz viele Kolleginnen und Kollegen sind damit am Start. Und so versuchen wir, dass uns das eben gut gelingt. Wir haben auch noch ein, ich nenne es mal, spielerisches Element mit im Programm. Also das Publikum ist auch beteiligt, nicht nur durch Fragen, sondern sie können auch immer mal wieder ihre Meinung kundtun. Durch rote und grüne Karten werden sie auch noch mit eingebunden und abgefragt. Das hat sich auch im vergangenen Jahr bewährt. Also natürlich, es ist immer wieder etwas mehr Spannung in der Luft, aber das macht es ja letztendlich dann auch besonders.
2: Ja, ein bisschen war ja so, als ich Mitreden hörte, und ich habe es ja auch schon immer mal im Radio mitgehört als NDR-Hörer, war ja die Frage so ein bisschen, unsere Spaltung, also wir haben ja doch so ein bisschen eine argumentative Spaltung in der Gesellschaft, dass also Meinungen sehr fest sind, sehr wenig eben zugehört wird. Und da habe ich mich nur ein bisschen gefragt, hilft es denn, Mitreden-Sendung zu machen, muss man nicht also viel stärker mal den Aspekt auf das Mitzuhören legen?
3: Bestimmt, da haben Sie einen richtig guten Punkt. Wir haben beim Mitreden, ich sag's mal so im Titel, diesen Partizipationsgedanken gestärkt, weil der Fokus liegt natürlich schon auch darauf, sozusagen, dass man sich beteiligen kann und mitmachen kann. Das fanden wir schon auch besonders wichtig. Aber das Tolle an dem Format ist natürlich schon auch, dass ganz unterschiedliche Perspektiven und Meinungen zu Wort kommen können und dass dieser Raum eben auch dort entsteht. Und den versuchen wir auch besonders ich sag's mal, zu bespielen, also auszubauen. Dafür sorgt ja unsere Kollegin, die Moderatorin Danina Zimmermann eben auch. Also, dass eben auch die leisen und die nachdenklichen Töne gehört werden und auch zu Wort kommen. Denn ich sag mal so, die lauten, die hören wir ohnehin vielfach auch in der Mediendebatte im Übermaß. Diejenigen, die ohnehin, sag ich mal, in die erste Reihe drängen, die finden ihr Ventil in so Medien, wenn man sie so nennen möchte, da sind sie relativ lautstark vertreten und mitreden. In diesem Format ist es schon auch ein Herzensanliegen, eben auch leisere Töne, nachdenklichere Töne auch zu Wort kommen zu lassen. Und ich würde sagen, das gelingt uns in beiden Teilen auch eben durch das Team sehr, sehr gut.
2: Ja, Mitreden ist ja sehr vielfältig, wenn man mal in die Geschichte von Mitreden, die ganzen Themen, die ja in der Mediathek auch zu finden sind, ob es nun Krieg ist oder Erbschaftssteuer, über Abnehmensspritzen oder Wechseljahre, wer ist denn der oder die Person, die die Themen dann festlegt und sich die Gesprächspartner dafür aussucht?
3: Also das macht keine Person alleine logischerweise, sondern das macht ein kleines Redaktionsteam. Hier bei NDR Info, das berät sich dann eben auch manchmal mit den Kooperationspartnern in der ARD, also mit den bayerischen Rundfunkskollegen oder mit den mitteldeutschen Rundfunkskollegen oder denen vom RBB. Und manchmal nehmen die Kolleginnen und Kollegen dann auch Themen auf, die aus dem Publikum an sie herangetragen werden. Und im Endeffekt ist es also ein Diskussionsprozess und letztendlich redaktionell verantwortet das dann unsere Teamleiterin Bettina Less. Und sie trifft, ich sag mal so, dann die finale Entscheidung auf der Grundlage der im Team gesammelten Aspekte. Also beispielsweise, wie viele Menschen betrifft eigentlich das Thema hier im Sendegebiet? Welchen Neuigkeitswert hat es? Oder auch welchen Mehrwert bietet es für das Publikum? Also bestenfalls geht man ja aus so einer Runde dann auch mit einer neuen Erkenntnis heraus. Das ist uns schon auch wichtig, dass wir das Publikum nicht niedergeschlagen, sage ich jetzt mal, zurücklassen mit der Problemlage, die wir diskutiert haben, sondern dass wir auch gemeinsam nach vorne schauen, wo gibt es vielleicht auch Lösungsansätze und was kann man persönlich auch aus so einer Debatte dann für jeden Einzelnen ziehen. Das ist, ich sag mal, so im besten Fall das Ergebnis.
1: Das war jetzt Teil 1 des Interviews mit Frau Übing. Den zweiten Teil hört ihr nach dem Lied Ich habe keine Vorurteile von Fatoni.

0: Langeweile.
1: Ja, wir machen weiter. Es ist 17.40 Uhr. Ihr hört den Home Run und wir hören jetzt den zweiten Teil des Interviews. Den ersten Teil habt ihr ja gerade schon gehört. Da spricht Harry mit Christiane Übing von NDR Info. Es geht nun um die ostdeutsche Prägung des gemeinsamen Funkhauses und deren Einfluss auf Demokratieverständnis und Hörbereitschaft in Mecklenburg-Vorpommern.
2: Ja, die Sendung ist ja eigentlich erstmal eine Radiosendung, wie Sie sagten, inzwischen auch eine YouTube-Sendung. Aber ja, jetzt sind Sie also auch live unterwegs im Kurhaus hier in Rostock. Sie sagten ja auch, dass das regelmäßig live gemacht wird. Ist es nicht eigentlich noch anstrengender, wenn man es nicht im Studio hat, sondern wirklich dann vor Ort mit Überraschungsreden, die ja gar nicht so einfach regulierbar sind wie im Studio, rechnen muss?
3: Absolut, also da ist bestimmt noch mehr Nervenkitzel und Anspannung dabei, ganz klar. Natürlich zum einen klappt das technisch alles überhaupt, ne? Wie wirkt da das eine mit dem anderen zusammen? Kriegen wir das fehlerfrei auf die Bühne im wahrsten Sinne des Wortes? Wenngleich wir ja immer live sind, aber klar, vor Publikum ist das nochmal eine ganz andere Hausnummer. Und logischerweise diese Dynamik des Publikums vor Ort, ich sag mal so, die macht natürlich auch den Reiz einer Veranstaltung aus, dass es eben nicht berechenbar ist. Dass man auch überrascht werden kann. Und dafür machen wir das ja auch, aber klar, da ist eine Dynamik drin, die natürlich schon nochmal für einen Funken mehr Anspannung sorgt im Team, als es im regulären Betrieb im Live-Radiostudio der Fall ist. Und wir machen das natürlich auch nicht nur, um die Debatte auf die Bühne zu holen in Warnemünde, sondern wir wollen auch als Team natürlich in den direkten Austausch kommen und Begegnungen herstellen mit unserem Publikum. Und das machen wir ganz bewusst auch, indem wir danach auch noch länger dort bleiben, zu einem, ich sag mal neudeutsch würde man sagen, Meet and Greet oder einfach noch einem verlängerten Austausch nach der Debatte, wo wir uns eben auch dann noch Fragen des Publikums stellen wollen, hier aus dem Team. Die Kolleginnen und Kollegen werden dann auch noch länger dort vor Ort sein. Und klar, Sie haben schon gesagt, Rostock, ne, wieso haben wir den Schauplatz gewählt? Wir wollen natürlich schon, letztes Jahr waren wir in Lübeck und dieses Jahr, das ist ja kein Geheimnis, gibt es ja Landtagswahlen in Mecklenburg-Vorpommern. Und da haben wir gedacht, Mensch, genau dieses Thema ist dort vielleicht auch gut aufgehoben, dass wir dort genau den Raum schaffen für diese Debatte, um mit den Menschen über die politische Lage auch ins Gespräch.
2: Ja, Sie sind also in Rostock und natürlich, Rostock ist Ostdeutschland, das wissen unsere HörerInnen ja auch alle. Sie sind ja wahrscheinlich einer wenigen Radiosender der NDR, der also beide sozusagen Bereiche vereinen muss, das Ostdeutsche und das Westdeutsche. Sonst sind sie ja eigentlich regional sauber getrennt. Nun ist das, wird das ja wahrscheinlich auch immer ein Diskussionspunkt sein, ostdeutsche Präsenz in solchen gemeinsamen Gremien. Und gerade wenn man das Thema nimmt jetzt am 22. Juni, Demokratie unter Druck, wie kann Vertrauen neu entstehen, ist das doch wahrscheinlich auch ein Aspekt, der immer wieder mit dazukommt. Ne? Wie weit sind wir Ostdeutschen überhaupt in der Lage, sozusagen Politik mitzugestalten? Wie sieht man das im NDR? Ist man sich so der Problematik auch bewusst?
3: Absolut, natürlich. Und wir versuchen ja auch jetzt zum Beispiel mit diesem Thema und mit diesem Schauplatz da bewusst auch einen Akzent zu setzen. Wenn wir hier jetzt dann in Warnemünde, in Rostock dieses Themenfeld diskutieren und dass wir sagen ganz bewusst diesen Akzent setzen, das zeigt ja auch, ich sag mal, neudeutsch könnte man sagen, das Line-up der Sendung, also die Gästeliste. Ne? Wir haben Anne Rabe dabei, sie stammt aus Wismar, schreibt ja Theaterstücke und Drehbücher. Daneben ist auch Marike Reimann dabei, eine gebürtige Rostockerin, die lange Zeit auch Mitglied der Chefredaktion im SWR war. Und der Bürgerbeauftragte des Landes Mecklenburg-Vorpommern ist auch dabei, Silvio Witt, den kennen bestimmt auch ganz viele Parteien, den heißt auch von Neubrandenburg. Also wir versuchen schon genau, dem auf Rechnung zu tragen und hier bewussten Akzent zu setzen und unsere Kolleginnen und Kollegen auszureden. Auch noch mal, die sind natürlich sowieso die ganze Zeit auch im Land, in Mecklenburg-Vorpommern vor Ort. Die reisen beispielsweise mit einem Flugzeug ins Land, auch um mit den Menschen nochmal direkt ins Gespräch zu kommen. Das machen sie jetzt mehrere Wochen im Sommer. Beispielsweise sind sie auch in Kühlungsborn, in Gardebusch oder auch in Neubrandenburg unterwegs.
2: Wie ist denn jetzt, die Veranstaltung wird jetzt schon eine Weile beworben, also von Ihrer Seite auch. Wir berichten jetzt in Loris erste Mal darüber und das ist auch wichtig, weil morgen ist ja sozusagen der Anmeldeschluss für alle, die gerne an dieser Diskussion dabei sein wollen. Wie ist denn bisher die Resonanz gewesen auf diese Einladung zur Veranstaltung im Kurhaus Warnemünde? Und was erwartet den Besucher dann dort vom Ablauf her.
3: Ja, genau, da können wir nochmal gerne drauf zu sprechen kommen. Das freut mich. Also die Resonanz ist bisher richtig gut, aber es gibt eben noch wenige Plätze und wie Sie zu Recht sagen, Anmeldeschluss ist bereits morgen. Also da können Sie sich jetzt noch anreden unter mitreden.ndr.de im Netz. Das finden Sie sofort, wenn Sie das bei Google oder bei einem anderen Browser eingeben. Und die Teilnahme ist kostenlos. Einlass ist dann um 19 Uhr. Und wie läuft es ab? Also die Sendung beginnt, haben wir ja schon gesagt, um 20.15 Uhr live mit Publikum, aber selbstverständlich kann man vorher schon vorbeischauen, also ab 19 Uhr ist der Einlass und da machen wir natürlich, ich sag mal, so ein kleines Warm-up auch, wir kommen mit dem Publikum schon ins Gespräch, jeder findet seinen Platz und dann bin nicht nur ich mit vor Ort, das Team von Mitreden ist dort, sondern im Anschluss an die Sendung können Sie dann auch noch, kann das Publikum noch mit uns ins Gespräch kommen, dann ist auch meine Kollegin aus der Chefredaktion, Britta von der Heide beispielsweise, mit dabei und dann können wir auch noch diese Debatte fortsetzen oder über ganz andere Themen rund um unser Programmangebot mit dem Publikum ins Gespräch kommen. Da kann jeder also auch nochmal gerne Anregungen geben, kritiklos werden, da sind wir auch noch bereit und haben noch Zeit, dann in den Austausch zu treten und darauf freuen wir uns mindestens genauso wie auf die Sendung Mitreden live vor Ort.
2: Ja, da haben wir jetzt doch eine Menge Fakten zusammengetragen. Also wie gesagt, ganz wichtig, wen es interessiert. Morgen noch, bis morgen muss man sich noch auf der Website vom NDR dazu anmelden. Ja, dann danke ich Ihnen schon mal, Frau Übing, dass das jetzt so gut und schnell geklappt hat, dass wir ein bisschen Informationen drumherum von Ihnen bekommen haben. Vielen Dank also für das Gespräch.
3: Ja, ich danke Ihnen. Bis bald.
2: Ja, tschüss.
3: Auf Wiederhören. Tschüss, tschüss.
1: Es ist ja noch eine Weile hin bis zum 22.06., aber wie schon gehört, anmelden müsst ihr euch heute noch unter www.ndr.de/mitreden. Dann könnt ihr live mit dabei sein. Auch wir von Loro werden das nutzen und zuhören und Fragen stellen. Aber dazu dann nach der Veranstaltung im Kurhaus Warnemünde. Es ist jetzt 17.47 Uhr. Die Sendung ist jetzt schon fast zu Ende, beziehungsweise nähert sich dem Ende. Ich gebe euch noch einen kleinen Ausblick auf das Programm, was hier noch läuft. Und zwar sind nach mir schon die Kollegen da, die ukrainische Welle machen ab 18 Uhr. 19 Uhr gibt es dann die Dreadlock Zone mit Martin. 21 Uhr der schwarze Kanal von Wave bis EBM, alles dabei. Und dann ab 23 Uhr Musik. So, und das war's dann heute auch von mir. Ich wünsche euch allen einen schönen Feierabend, einen, ja, schönen Restabend, was auch immer ihr noch vorhabt. Und weil ich euch das alles wünsche, habe ich mir jetzt auch noch ein Lied gewünscht. Und zwar Wünscht ihr was von Genetik. Ich sage tschüss, bis zum nächsten Mal. Macht es euch schön.

0: емоції, бо так само вона, може, прийшла, і, може, вона її надихнула, а, може, вона її розбила далі. Тобто це така взаємодія. Не завжди щось одне для нас однаково впливає.
1: Мені здається, в цьому і головна місія художника, щоб викликати емоції незалежно від того, які вони. Будь-яка емоція, вона класна. І дякую вам за сміливість бути такою глобальною в цій виставці.
0: Дякую вам.
2: Ja, wirklich.
3: Дякую.
2: Also, es geht in ihrer Arbeit um die Zerbrechlichkeit der Identität und die Kraft der menschlichen Begegnung in einem sakralen Raum.
1: Хотілося б зараз повернутися до пані Марини Стрільцової, як до кураторки виставки, яка відбувається в Гюстрові, об'єднала 50 різних історій, чи більше різних історій, в один великий діалог. Наступне питання до вас, пані Марино.
2: Am kommenden Sonntag, den 14. Juni, lädt der BBK MV zur feierlichen Medisage um 15 Uhr in die Wollhalle Güstrow ein und präsentiert dort auch den Katalog. Der Katalog gilt als Blick hinter die Kulissen der Schau, die aus 131 Bewerbungen hervorging. Welche besonderen Akzente wollten Sie in dieser Publikation setzen? Und warum sollten unsere Hörer diesen Sonntag auf gar keinen Fall verpassen?
4: Okay, danke für die Frage. Also ich glaube, dass der Katalog also mehr als eine reine Fotodokumentation ist. Also Dokumentation einer Ausstellung. Und er ist ein zweites Ausstellungserlebnis eigentlich. Ja, und das ist fast für mich, glaube ich, und auch für meine Unterstützerin in diesem Projekt, also unsere Grafikerin Frauke Wichmann, ist es fast wie ein zweites Kunstwerk. Also ja, und mit dem wir uns, glaube ich, innerhalb von 3 Wochen dann auseinandergesetzt haben. Also das war wirklich eine tolle, aber sehr, sehr aufwendige Arbeit. Aber jetzt, schon am Sonntag, dann können wir diesen Katalog präsentieren und er gibt wirklich schöne Einblicke, zum Beispiel in den Eröffnungstag, wo wir nicht nur die Ausstellung eröffnet haben, sondern auch sie mit, sagen wir so, einer Performance von Herbert Hundrich dann eröffnet haben und mit einer anderen Performance von Dirk Bartin dann beendet haben. Und das war wirklich so ein konzeptueller Rahmen für den Eröffnungstag und für die ganze Ausstellung, würde ich sagen. Aber in diesem Katalog möchten wir wirklich allen künstlerischen Positionen dann ihren Platz geben, ihr Wort geben. Also, und wer schon bei der Ausstellung gewesen war, dann und kennt die Werke, kann auch in diesem Katalog die schönen Gedanken, Ideen, Konzepte von den Künstlern und Künstlerinnen dann erfahren, kennenlernen. Wer da noch nicht gewesen war, dann hat auch eine wunderschöne Möglichkeit, einfach die Ausstellung noch zu besuchen. Und bei der Katalogpräsentation nicht nur den Katalog durchblättern und diese schönen Einblicke davon bekommen, sondern auch die anwesenden Künstlerinnen und Künstler dann kennenlernen. Und was wirklich sehr wichtig ist, dass die Medisage eigentlich kein Anfang und kein Ende ist, sondern ein Mittelpunkt von der Ausstellung, wo wir auch über diese Ausstellung sprechen können oder mit den anwesenden Künstlerinnen und Künstlern dann ins Gespräch kommen. Das finde ich toll und dann sollten unsere Besucher und Besucherinnen diesen Tag überhaupt auf gar keinen Fall verpassen.
2: Und ich hoffe, Sie werden dann hohe Stapel Bücher abräumen können.
4: Ja, machen wir.
1: Тобто, запрошуємо на подію, знову ж таки, хочу повторитися, 14 червня о 15.00 в Вонгалі Гюстров буде подія з презентацією каталогу, який вміщає всіх представників нашої виставки земельної, всі творчі презентації, всіх художників, всіх скульпторів, всіх-всіх-всіх творчих людей і митців, які прийняли участь у нашій виставці. Ми продовжуємо, ще одна у фіналі цікава запитання. Питання до пані Марини. Прошу.
2: Frau Dr. Seltzow, Sie blicken auf die Kunstszene in Mecklenburg-Vorpommern sowohl mit den Augen einer international tätigen Kunsthistorikerin als auch aus der Perspektive der Integration. Was bedeutet es für Sie persönlich, dass in einer

0: einer so bedeutenden Landesausstellung das Thema der ukrainischen Identität, Stärke und auch des Dialogs durch die Arbeiten von Daria und Thomas so repräsentiert wird?
1: Ja, das ist schon eine wichtige Frage, sehr persönliche Frage und ich freue mich auch darüber. Also, was soll ich sagen? Also als jemand, der selbst weiß, was Integration heißt, ja, als jemand, der zwischen den Kulturen lebt eigentlich und als jemand, der vielleicht nach Deutschland etwas mitgebracht hat, aber hier auch etwas Neues aufbaut, dann treffen mich die Arbeiten von den beiden, also von Thomas Henschel und von Daria Gabruch, wirklich auf einer direkten, sehr persönlichen Ebene. Und es hat mich wirklich gefreut, dass wir innerhalb von dieser Ausstellung, also im Rahmen der Ausstellung, auch das Thema, also direkt oder indirekt das Thema des Krieges dann in der Ukraine und der Integration verhandeln können. Das ist schon wichtig. Und ich glaube, was mir auch diese Kunstschau und das Vertrauen vom BBKMV und von allen Künstlerinnen und Künstlern gezeigt hat, ist, dass dieser Ort, also dieses Land, wirklich bereit ist, zuzuhören. Also uns als Menschen mit Migrationshintergrund oder mit Migrationsgeschichte. Also wir haben hier auch die Möglichkeit, uns zu realisieren, unsere Ideen umzusetzen. Und es geht hier nicht um die Integration nur im Sinne von Anpassung, sondern viel, viel weiter. Also wenn wir Dialog zwischen zwei Ländern, zwei Kulturen, unterschiedlichen Menschen aufbauen können, das finde ich wirklich ja, sehr signifikant für uns alle und ich freue mich wahnsinnig. Also, und ich möchte auch mein herzlicher Dank dem BBK, dem Vorstand, ja, dem Land Mecklenburg-Vorpommern und auf unbedingt auch den Künstlerinnen und Künstlern aussagen, die mir dieses Vertrauen dann geschenkt haben und in dieser Ausstellung einfach mitgemacht haben.
2: Щиро дякую вам за ці теплі слова, за підтримку, тому що всі митці, вони, звичайно, ж прагнуть підтримки і в реалізації. І я бажаю вам успіхів в наступних проєктах. Дякую вам щиро за вашу сьогоднішню розмову, за те, що прийшли до нас в студію на ефір. Вам, пані Марино, вам, пані Дарино, і вам, пан Томас. Дуже дякую.
1: Дякуємо дуже.
0: Ja, auch von mir vielen, vielen, vielen Dank an Dr. Marina Strezlova, Thomas Henschel und Daria Gabruch für diesen spannenden Einblick in die landesweite Kunstschau des Berufsverbands bildender Künstlerinnen und Künstler Mecklenburg-Vorpommerns.
2: Нагадаємо, друзі, що виставка «Хохштапельн» триває у місті Гюстров до 12 липня, тож обов'язково завітайте до Вонгалі та до Гертруденкапелле у місті Гюстров, а вже цієї неділі, 14 червня о 15:00, відбудеться презентація каталогу і всіх-всіх-всіх учасників. Ви можете також знов побачити і насолодитися класними, незрівнянними. Я хочу ще надати слово нашому дорогому пану Генчелю і дуже вам дякую за те, що ви підтримуєте українську культуру і українських митців. Вау, вау, вау, круто.
3: Danke, ich wollte nur noch ergänzen, wenn Sie uns besuchen zum Medisage in der Wollhalle am Sonntag, auf keinen Fall zu vergessen, vorher oder danach einen Spaziergang in die Gertrudenkapelle zu machen, um die Arbeiten von Daria Gabruch und den Kollegen und mir zu sehen.
2: Genau.
3: Das muss man einplanen.
2: Dann machen wir. Вілін лібен данк. Дуже дякуємо, друзі, що були з нами, а ми рухаємось до фіналу нашого святкового етеру. І наша програма підходить до завершення. Від серця вітаємо знову всіх наших слухачів, всіх наших друзів і наших гостей із днем народження, із другою річницею української хвилі. У фіналі нашої програми слухаємо пісню «Джері Хейл – Додай гучності». Ну а ми, Лідія Дімова, Ніль Карстенсен та наші гості, прощаємося з вами. Почуємось на українській хвилі вже у липневому етері на Радіо Лору у місті Росток.
0: Liebe Freunde, unsere Sendung neigt sich dem Ende zu. Wir gratulieren euch und uns von ganzem Herzen zum zweiten Geburtstag der ukrainischen Welle. Zum Abschluss unserer Sendung hören wir den Song Lauter von Jerry Heil. Wir, Lidia Dimova und Nils Karsten, sind verabschieden uns von euch. Wir hören uns wieder bei der ukrainischen Welle im Juli hier bei Radio Loro. Auf Wiedersehen.

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Ja, herzlich willkommen hier in der Dreadlock Zone mit meiner Wenigkeit, der Martin. Ja, heute gibt es wieder ein bisschen Verspätung jetzt angefangen, so, aber 2 Jahre ukrainische Welle, das ist ja auch mal sehr schön, das ist ja auch ein Grund zum Feiern. Und da können die guten Leute von der ukrainischen Welle auch ein bisschen überziehen, das habe ich überhaupt kein Problem damit. Gut, ihr seid hier in der Dreadlock Zone, dieses kleine Reggae-Format, fast jeden Mittwoch, vom 1. bis zum 3. Mittwoch, zwischen 19 und 21 Uhr. Und ich mache heute ein Spezial. Patchy Man Spezialabend sozusagen. Muss ich mal gucken in die Technik. Ich habe 4 Platten mitgebracht von Patchy Man. Das ist ein Künstler, das habe ich schon das Öfteren schon vorgestellt. Der kommt ursprünglich aus Puerto Rico und lebt schon seit geraumer Zeit in Los Angeles und hat dann da seine Musik veröffentlicht und finde ich auf jeden Fall sehr, sehr, sehr geil. Seine Mucke und demzufolge habe ich mir so gedacht, ich mache heute mal eine Spezial Patchy Man Sendung und ich habe hier 4 Platten mitgebracht, zum Beispiel zum einen Return of Patchy Man, die Platte, die wurde 2021 schon ein bisschen älter veröffentlicht, dann habe ich Patchy Man at House. Die ist aus dem Jahre 2024, dann Patchy Man in Dub, die ist auch von 24 und die Sendung vielleicht schon des Öfteren gehört hat, ich habe auch schon eine Platte aufgelegt, die heißt von Patchy Man Another Place, die ist aus dem Jahre 2025 und ja, die werde ich heute mal ein bisschen zum Besten geben, wenn ich das alles schaffen möchte. Ich weiß noch nicht so genau. Ansonsten kann ich das ja auf die nächste Sendung halt verschieben. Also wir haben ja genügend Zeit. Gut, ich fange jetzt mal mit 2 Platten an. Ich werde dann mal wechseln zwischen den beiden. Ich habe jetzt, wie gesagt, Patchy Man and At House habe ich jetzt aufgelegt aus dem Jahre 2024 und Return of Patchy Man aus dem Jahre 2021. Gut, und ich fange jetzt mit Turn of Patchy Man an, mit dem ersten Track, der heißt Big Energy. Und wie gesagt, ich werde jetzt mal meine Schnute halten, sag ich mal so. Also ich werde jetzt mal mich ein bisschen zurückhalten und werde jetzt mehr Musik auflegen und ich würde sagen, viel Spaß dabei.

Tja, Leute da draußen, das war schon fast die erste Stunde mit Patchy Man Special heute. Ja, ich habe, wie gesagt, in der ersten Stunde Patchy Man at House gespielt. Und die zweite Platte, die ich halt auf den Plattenteller gelegt habe, die heißt The Return of Patchy Man. Das ist ein Künstler, der aus L.A., Los Angeles, ursprünglich aus Puerto Rico. Und ja, geile Mucke, wie ich finde, schön entspannte Mucke zum Zurücklehnen. Und ich werde jetzt noch nicht weiter groß weiter rumlabern, sag ich jetzt mal so. Und ich werde jetzt hier gleich weitermachen mit der B-Seite. Also ich habe jetzt die A-Seite gespielt von beiden Platten. Und ich werde jetzt mal weitermachen mit der B-Seite von Return of Patchy Man aus L.A. Und da hört ihr jetzt den ersten Song mit City Rockers. Und dann geht's dann weiter mit der zweiten Platte mit Patchy Man. Also aus dem Jahre 2024 und Patchy Man, Return of Patchy Man kommt aus dem Jahre 2021, schon ein bisschen älter. Aber wie gesagt, geile Mucke, wie ich finde. Und ja, zieht euch das mal rein, also wenn ihr Lust dazu habt. Ich werde jetzt mich ein bisschen zurückziehen zu den Plattentellern und ich wünsche euch viel Spaß dabei.

Ja, das waren jetzt die ersten zwei Platten, die ich jetzt gerade gespielt habe. Jetzt spiele ich die nächsten zwei Platten, aber wie gesagt, so viel Zeit haben wir jetzt leider nicht mehr. Das ist die Platte aus dem Jahre 2025, Another Place von Patchy Man. Und der hört ihr jetzt Kala Aura. Und danach Patchy Man in Dub und der hört ihr den Track Saturday. Also viel Spaß dabei.

Ja, liebe Leute da draußen, das soll es hier schon wieder gewesen sein mit der Dreadlock Zone. Ja, ich hoffe, ihr hattet euch zurückgelehnt und hattet einen entspannten Abend mit der Dreadlock Zone hier auf Loro 90,2. Wenn es dann nächste Woche wieder heißt, Dreadlock Zone auf 90,2. Mit meiner Wenigkeit, ich werde auf jeden Fall die Platten dann zu Ende spielen, die beiden Platten. Ja, ich hoffe, jetzt kommt gleich der schwarze Kanal. Die Jungs sind noch nicht da. Das werden wir dann gleich sehen. Ich wünsche euch eine schöne Restwoche und ich würde sagen, bis zum nächsten Mal. Ciao, ciao.

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